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1: Es ist 3 Uhr.
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1: Im Studio Alexander Fekonja. Guten Morgen. Bundeskanzler Christian Stocker hat gestern im Fernsehen weiter ausgeführt, wie er die Pensionen absichern will. Das soll mit einem durch Dividenden aus Staatsbeteiligungen gespeisten Fonds passieren. Außerdem soll man, wenn man für Kinder Geld investiert, keine Gebühren und Steuern bezahlen müssen. Da geht es um bis zu 5.000 Euro im Jahr. Urlaub in Österreich war auch in diesem Sommer der Renner. Seit Mai haben Touristen in Österreich rund 42 Millionen Nächte verbracht. Zwischen Mai und Juli ist das auch ein neuer Rekord seit Beginn der Messungen. Auch in Zukunft schaut man in den Tourismus optimistisch, sagt die Obfrau der Bundessparte Tourismus und Freizeitwirtschaft der Wirtschaftskammer, Susanne Kraus-Winkler.
2: Wir gehen ja in Richtung Ganzjahrestourismus, was nicht bedeutet 365 Tage, aber bedeuten sollte, knapp zwischen 9 und 10 Monaten Angebot schwerpunktmäßig anbieten zu können. Und da, glaube ich, wird im Herbst sehr, sehr viel möglich sein.
1: Hier könne man etwa Kultur- oder Sportangebote nutzen, so Kraus-Winkler. Im Prozess um den jahrzehntelangen ungeklärten Mord an US-Rapper Tupac Shakur ist der Angeklagte für schuldig befunden worden. Der frühere Anführer einer Gang soll den Mord in Auftrag gegeben haben, wie die Geschworenen befunden haben. Shakur war 1996 im Alter von 25 Jahren in Las Vegas getötet worden. Er war einer der einflussreichsten Rapper der 1990er Jahre. Und noch zum Tennis, da hat Lili Tagger ein denkwürdiges Debüt bei den US Open hingelegt. Die 18-jährige Osttirolerin hat sich in Runde 1 gegen Tamara Korpatsch aus Deutschland mit 6:0 und 7:6 durchgesetzt. Bei den Herren ist Juri Rodionov bei seiner Hauptfeldpremiere eine Runde weiter. Er hat den Franzosen Giovanni Mpeci Pericard in 3 Sätzen besiegt.
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3: Schönen guten Morgen. Ja, heute ist meteorologischer Herbstbeginn und was soll ich sagen? Es herbstelt. Heute können sich Frühnebelschwaden und letzte Wolken noch kurz halten. Danach gehört der Himmel aber lange der Sonne. Also Sonnenbrille einpacken und raus in den Dienstag. Die Höchstwerte, die liegen bei 22 bis 27 Grad. Aktuell ist es wirklich noch recht frisch draußen. Auf der Thurach hat es 7 Grad, in Wald am Schoberpass 11 Grad und in Eibiswald ist es ein bisschen wärmer mit 16 Grad. Morgen wird es dann wechselhafter mit Sonne, Wolken und am Nachmittag auch einzelnen Schauern oder Gewittern.
4: Danke, Karin. 3:06, der Radio Grün-Weiß Verkehrs- und Blitzreport. Da ist aktuell noch alles ruhig. Gute und sichere Fahrt.
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4: Raus mit den Übergangsjacken. Guten Morgen am Dienstag, 1. September heute schon.
3: Martin. Ich bin heute auch schon mit einer dünnen Jacke hergekommen.
4: Ich muss sagen, ich habe ein Westerl heute mit. Und ich muss zugeben, Sitzheizung war heute auch schon im Einsatz.
3: Wahnsinn. Na, das, so stimmt was bei mir nicht. Aber der wäre jetzt gut, weil im Studio ist schon wieder wirklich eiskalt.
4: Dann heiz mal ein mit der Klimaanlage.
3: Ich geht,
4: glaube ich, auch. Also, an mit den Sitzheizungen und raus mit den Westen.
3: Genau.
4: Guten Morgen.
3: Guten Morgen.
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1: Guten Morgen am Dienstag, 10 nach 6.
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1: Heute ist der 1. September, meteorologischer Herbstbeginn, und ich würde sagen, jetzt gibt's wieder unseren Tagesrückblick. Vor 55 Jahren, also 1970, da hat es in Österreich einen echten Meilenstein gegeben. Der ORF hat mit seinem zweiten TV-Programm nämlich gestartet, und zwar an allen Tagen der Woche. Plötzlich hat es also mehr Auswahl, mehr Kultur, mehr Serien gegeben und vermutlich auch mehr Diskussionen zu Hause, wer jetzt die Fernbedienung hat. 1999 ist in Europa der Startschuss für den Euro gefallen, damals noch nicht in den Geldbörsen, sondern in den Banken und Kassen. Am 1. September 1979, da haben U2 ihre allererste Platte veröffentlicht. Damals eine kleine EP mit einer Auflage von nur 1000 Exemplaren. Es ist der Startschuss für eine Rockband gewesen, die Musikgeschichte geschrieben hat.
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1: Und die Geburtstagskinder des Tages, die kommen heute gleich im Doppelpack. Die Zwillinge Tom und Bill Kaulitz, bekannt natürlich vom Tokyo Hotel, feiern heute ihren 37. Geburtstag. Und sie hat's geschafft vom Disney-Star zur Hollywood-Größe. US-Schauspielerin Zendaya feiert heute ihren 30. Geburtstag.
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1: 1984 Platz 1 in den USA, Platz 3 bei uns in Österreich. 3 Grammys und auf der Rolling Stone-Liste der 500 besten Songs aller Zeiten. Hätte es meiner Meinung nach sogar ein bisschen weiter oben als Platz 316 verdient gehabt. Tina Turner, What's Love Got to Do With It? 12 nach 6, guten Morgen.

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3: In 11 Minuten ist soweit und gleich bei uns in der grün-weißen Morgenwelle. Die Talking Heads. Absoluter Klassiker. Klassiker Nummer. Road to Nowhere. Gleich für euch.
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3: In 8 Minuten wird's auch schon 6:30.
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0: Jeden Dienstag gibt es bei uns auf Radio Grün-Weiß den Book Talk. So auch natürlich heute am 1. September in nicht einmal einer Viertelstunde. 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
0: 6.26 Uhr.

0: Peter Cornelius für euren Start in den Dienstag, in den 1. September. Guten Morgen auf Radio Grün-Weiß. 6.30 Uhr, halb sieben.
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0: Im Studio Karin Feiler.
2: Schönen guten Morgen. Nach einer heftigen Auseinandersetzung auf dem Großglockner hat ein steirischer Bergführer jetzt seine Lizenz zurückgelegt. Vor gut einer Woche ist es auf dem Mürztaler Steig in rund 3000 Metern Höhe zu einem Streit mit einem polnischen Bergsteiger gekommen. Mario Freis.
3: Der Bergführer wollte an dem Mann und seiner Begleiterin vorbeigehen. Dabei ist die Situation eskaliert. Er soll den polnischen Bergsteiger auf einem schmalen Grat bedroht und körperlich bedrängt haben. Ein Video des Vorfalls ist danach in den sozialen Medien viral gegangen. Der steirische Bergsportführerverband hat sich mit dem Fall beschäftigt. Der Mann hat aber nun selbst die Konsequenzen gezogen.
2: Die Polizei ermittelt wegen des Verdachts der Gefährdung der körperlichen Sicherheit. Bei diesem Delikt drohen bis zu 3 Monate Haft. In Gersdorf an der Mur im Bezirk Leibnitz ist gestern ein 76-jähriger Pkw-Lenker bei einem Verkehrsunfall ums Leben gekommen. Der Mann war auf der B69 unterwegs, als sein Auto aus bisher ungeklärter Ursache von der Fahrbahn abgekommen und unter einer Autobahnbrücke gegen eine Betonsäule geprallt war. Nachkommende Verkehrsteilnehmer haben erste Hilfe geleistet und die Rettungskette in Gang gesetzt. Die Feuerwehr hatte den 76-Jährigen aus dem Wrack befreit. Der Notarzt hatte jedoch nur noch den Tod feststellen können. Die B69 war im Bereich der Autobahnauffahrt Gersdorf mehrere Stunden gesperrt. Und an der Technischen Universität Graz ist ein neuer Wasserstoffmotor in Betrieb gegangen. Er soll künftig helfen, Stromengpässe im Netz auszugleichen. Der Motor kann innerhalb weniger Minuten hochgefahren werden und zusätzlichen Strom liefern, wenn etwa Wind- oder Solaranlagen gerade zu wenig Energie produzieren. Entwickelt worden ist die Technologie am Large Engineers Competence Center der TU Graz. Strom und Abwärme des Motors werden direkt am Campus genutzt. Interessant könnte der Wasserstoffantrieb auch für die Schifffahrt werden, etwa bei kurzen Fährstrecken. Und für alle Frühaufsteher, heute starten wir stellenweise noch mit etwas Nebel und Restwolken in den Tag. Die lösen sich aber rasch auf und danach scheint wirklich in der ganzen Steiermark für längere Zeit die Sonne. Die Höchstwerte liegen heute bei 22 bis 27 Grad. Morgen wird es dann ein bisschen unbeständiger und am Nachmittag sind auch Schauer und Gewitter möglich.
0: 2 Minuten nach 6:30 der Radio Grün-Weiß Verkehrs- und Blitzreport an neuen Pyrnautobahn Richtung Linz. Da startet es jetzt langsam im Frühverkehr, zäher Verkehr ab Thalerhof bis zum Knoten Graz-West. Und auch in Graz gibt es schon einen ersten Stau, und zwar auf der Puntigammer Straße Richtung Liebenau. Da braucht ihr bis zu 10 Minuten länger. Sollte euch was auffallen, gerne melden unter 038 42 43 3x0. Weiterhin gute und sichere Fahrt.
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5: Es ist 6:36 Uhr.

0: Schönen guten Morgen am Dienstag, 6.39 Uhr hier auf Radio Grün-Weiß und im Booktalk bei Julia Hofer geht es um ein Buch, das es sogar ganz nach oben auf Barack Obamas Sommerleseliste geschafft hat. Und danach wird es auch noch düster, actionreich und übernatürlich mit dem Auftakt einer neuen Vampirreihe.
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3: Wir starten mit Goodbye Honeysuckle von Tayari Jones. Nisi und Annie wachsen in den 1950er Jahren Tür an Tür im ländlichen Louisiana auf. Die beiden verbindet eine enge Freundschaft und eine große Leere in ihrem Leben. Beide sind ohne ihre Mütter aufgewachsen und wollen unbedingt herausfinden, woher sie kommen. Doch ihre Wege führen sie zunächst in völlig unterschiedliche Richtungen. Nisi geht nach Atlanta und studiert am renommierten Spelman College. Dort findet sie Anschluss an eine Gemeinschaft selbstbewusster schwarzer Frauen, verliebt sich zum ersten Mal und lernt gleichzeitig eine Welt kennen, die stark von Reichtum und gesellschaftlichen Unterschieden geprägt ist. Annie dagegen landet in Memphis. Sie arbeitet in einem Jazzclub, erlebt Armut und ein deutlich härteres Leben und hofft Abend für Abend darauf, dass ihre verschwundene Mutter vielleicht irgendwann durch die Tür kommt. Trotz der Entfernung bleiben Nisi und Annie durch ihre Briefe miteinander verbunden, bis eine Tragödie ihre Wege wieder zusammenführt. Goodbye Honeysuckle erzählt damit von Freundschaft, Herkunft und der Suche nach den eigenen Wurzeln vor dem Hintergrund des rassistisch geprägten Amerikas der 1950er Jahre. Und das Buch hat übrigens auch einen prominenten Fan. Barack Obama hat es auf Platz 1 seiner Sommerleseliste 2026 gesetzt. Und jetzt geht's in eine Welt voller Vampire, Rebellen und dunkler Geheimnisse. Vivere Leben für uns von Isabel North ist der Auftakt der Regents-Reihe. Im Mittelpunkt steht Julie. Sie hat kaum Erinnerungen an ihr früheres Leben und wurde 3 Jahre lang von den Savior-Rebellen zu einer tödlichen Kämpferin ausgebildet. Ihre Mission ist klar, Vampire vernichten und damit die Menschheit vor der Versklavung schützen. Doch dann ist da Silent, ein geheimnisvoller Mann, der sie auf Schritt und Tritt verfolgt. Denn jedes Mal, wenn er Julie berührt, kommen plötzlich Erinnerungsfetzen zurück, Träume und Bilder aus einer Vergangenheit, die sie längst vergessen hat. Und darunter befinden sich ausgerechnet auch Erinnerungen an Reißzähne. Vivere verbindet damit Vampire, Rebellion und Action mit Romance und der großen Frage, wer Julie eigentlich wirklich ist. Viel Spaß beim Lesen wünscht Julia Hofer, Unterhaltungsredaktion.
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1: Die OMV wird zum ersten Mal von einer Frau geführt und heute beginnt der meteorologische Herbst. Die Themen bei Alex Fekonja in den Nachrichten um 7 in 11 Minuten hier bei uns auf Radio Grün-Weiß.
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1: 6.51 Uhr, guten Morgen.

in der Pop History. Nach 9 bei der Arbeit, da geht's ins Jahr 1960. Ein Song von Roy Orbison. Mehr dazu dann bei der Arbeit. 8:56 Uhr. Guten Morgen.

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1: Im Studio Alexander Fekonja. Ab heute gelten für Österreichs Führerscheinbesitzerinnen und Besitzer neue Regeln. Die bringen auch einige Erleichterungen. Wem zum Beispiel der Führerschein gestohlen wird oder wer den Schein verliert, darf künftig mit der vorübergehenden Verlustbestätigung gleich 8 Wochen unterwegs sein, also doppelt so lange. Ursula Zelenka vom ÖAMTC.
2: Es gibt nämlich Behörden, wo man sehr lange einen Termin braucht, um den Antrag auf einen neuen Führerschein, also ein Duplikat, zu stellen. Und damit man in der Zwischenzeit trotzdem fahren kann und auch seiner beruflichen Tätigkeit nachgehen kann, wird einfach die Verwendungsdauer dieser Anzeigebestätigung verlängert. Das ist so eine Art Ersatzführerschein, bis man dann das richtige Dokument ausgestellt bekommt.
1: Der C- und der D-Schein, also für Lkw und Bus, muss künftig ab dem

0: 60. Geburtstag nur noch alle 5 Jahre erneuert werden. Bisher mussten das Ü60-Lenkerinnen und Lenker alle 2 Jahre machen. Wer bei der Theorieprüfung schummelt, darf künftig 1,5 Jahre nicht mehr antreten und muss doppelt so lange warten. Die Steuerstufen werden im nächsten Jahr um etwas mehr als 2% erhöht. Das soll die kalte Progression eindämmen und verhindern, dass Lohnerhöhungen von der Inflation aufgefressen werden. Das hat das Finanzministerium beschlossen. Konkret heißt das, dass man künftig mehr verdienen darf, bevor der nächsthöhere Steuersatz greift. Nach einem stundenlangen weltweiten Ausfall gestern Abend laufen die E-Mail-Dienste von Microsoft nun wieder an. Betroffen waren Firmenkunden von Microsoft 365, ebenso wie private Outlook-Nutzerinnen und Nutzer, die über Stunden weder Mails senden noch empfangen konnten. Ursache war laut Microsoft ein Fehler in der Cloud-Infrastruktur von Exchange Online. Der neue norwegische König Hakon legt heute seinen Eid auf die Verfassung im Parlament in Oslo ab. Nach dem Tod seines Vaters Harald am Freitag ist Hakon sofort König geworden, denn Krönungen gibt es in Norwegen seit 1908 nicht mehr. Ab heute Nachmittag kann sich das Volk in der Schlosskapelle von König Harald verabschieden. Nächste Woche Mittwoch wird er dann beigesetzt.
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2: Wenn ihr in der Früh aus dem Haus geht, nehmt ruhig die Sonnenbrille mit, einzelnen Nebelschwaden verschwinden nämlich schnell und anschließend scheint die Sonne über weite Strecken. Bis zu 27 Grad werden da heute erreicht. Morgen zeigt sich die Sonne nur noch zeitweise und am Nachmittag können auch wieder Schauer oder Gewitter dazukommen. Und jetzt noch schnell ein paar aktuelle Wetterwerte. Beim Fohlenhof in Kalwang, da hat es im Moment 14 Grad, in Mürzzuschlag ebenfalls 14 Grad und in Gleisdorf, da hat es schon angenehme 18 Grad.
3: Danke Karin. 9:03 der Radio Grün-Weiß, Verkehrs- und Blitzreport. Port A9-Pyrn Autobahn Richtung Linz. Da ist kurz nach der Abfahrt Schachenwald ein Unfall mit 2 Lkw passiert. Die Fahrbahn ist da komplett blockiert. Die Einsatzkräfte sind schon unterwegs. Bitte dort an die Rettungsgasse denken. S6 Semmering-Schnellstraße Richtung St. Michael. Da ist am Knotenbruck ein Unfall passiert. Ein Fahrzeug steht da auf der Spur Richtung Graz. Danke Julia fürs Melden. Außerdem B317 Friesacher Straße in Wildbad Einöd. Da werdet ihr wegen Arbeiten wechselseitig angehalten. Da kann es immer wieder ein paar Minuten länger dauern. Und Stau auch in Graz, Puntigammer Straße Richtung Liebenau vor der Baustelle auf Höhe der Puchstraße. Da braucht ihr 10 bis 15 Minuten länger. Sonst alles ruhig, gute Fahrt.
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3: Und wir begleiten euch am ersten Vormittag im September. Wie gewohnt mit mehr Musik, mehr Abwechslung. Sind gleich die Nockis dabei. Mike and the Mechanics. Und das ist Vanessa Mai. 10-jährige Jubiläumsversion von Ich sterb für dich.

0: geht's weit zurück. Und zwar ins Jahr 1960. Bis heute unvergessen bleibt nämlich Roy Orbison und sein Welthit Only the Lonely, wie aus Einsamkeit, Herzschmerz und einer besonderen Begegnung Popgeschichte geworden ist. Mario Freis.
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2: Es geht heute zurück nach West Texas ins Jahr 1958. Roy Orbison sitzt in seinem Auto und schreibt Songs, weil er zu Hause mit seiner Frau und dem Baby keinen ruhigen Platz hat. Aber schreiben sei auch etwas, was man alleine mache, erinnert sich Roy Orbison später.
3: I wrote Only the Lonely in a car. Outside the house, because we didn't have enough room inside the house, and so I wrote it in the car, and that was a lonely situation to write in, but writing is an alone kind of thing.
2: Plötzlich hat Joe Melson damals an seine Autoscheibe geklopft und dieser Moment hat dann seine Karriere verändert. Die beiden beginnen nämlich gemeinsam Songs zu schreiben. 2 Jahre später entsteht Only the Lonely und Roy Orbison wird zum internationalen Star. Das Besondere an diesem Song, seine Stimme wird immer höher, die Streicher bauen Spannung auf und plötzlich klingt Liebeskummer wie ganz großes Kino. Roy Orbison hat damals 1960 seinen ersten großen internationalen Hit gelandet. In den USA geht Only the Lonely bis auf Platz 2, in Großbritannien sogar bis auf Platz 1. Und mit diesem Titel ist auch Roy Orbisons Markenzeichen geboren. Große Gefühle, dramatische Arrangements und diese unglaubliche Stimme, die man nach nur wenigen Sekunden sofort erkennt. Only the Lonely, ein Lied über Einsamkeit, das bis heute Millionen Menschen und vor allem deren Herzen erreicht.
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0: Schönen Dienstagvormittag. Es ist 9.30 Uhr. Das ist der Radio Grün-Weiß Verkehrs- und Blitzreport A9 Pyrenautobahn Richtung Linz. Da ist kurz nach der Abfahrt Schachenwald ein Unfall passiert. Zwei LKW blockieren da die Fahrbahn. Die Einsatzkräfte sind vor Ort. Es staut. S6 Emmering-Schnellstraße Richtung St. Michael. Bitte aufpassen. Am Knotenbruck ist ein Unfall passiert. Ein Fahrzeug steht da auf der Spur Richtung Graz. Und B317 Friesacher Straße. In Wildbad Einöd werdet ihr wegen Arbeiten immer wieder wechselseitig angehalten. Plant da bis zu einer Viertelstunde mehr ein. Gute und sichere Fahrt.
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1: Beatrice Egli und Taylor Swift im Mix bei der Arbeit. Einen schönen Dienstagvormittag.
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1: Heute ist der 1. September, meteorologischer Herbstbeginn. Und ich würde sagen, jetzt gibt's wieder unseren Tagesrückblick. Vor 55 Jahren, also 1970, da hat es in Österreich einen echten Meilenstein gegeben. Der ORF hat mit seinem zweiten TV-Programm nämlich gestartet, und zwar an allen Tagen der Woche. Plötzlich hat es also mehr Auswahl, mehr Kultur, mehr Serien gegeben und vermutlich auch mehr Diskussionen zu Hause, wer jetzt die Fernbedienung hat. 1999 ist in Europa der Startschuss für den Euro gefallen, damals noch nicht in den Geldbörsen, sondern in den Banken und Kassen. Am 1. September 1979, da haben U2 ihre allererste Platte veröffentlicht. Damals eine kleine EP mit einer Auflage von nur 1000 Exemplaren. Es ist der Startschuss für eine Rockband gewesen, die Musikgeschichte geschrieben hat.
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1: Und die Geburtstagskinder des Tages, die kommen heute gleich im Doppelpack. Die Zwillinge Tom und Bill Kaulitz, bekannt natürlich vom Tokyo Hotel, feiern heute ihren 37. Geburtstag. Und sie hat es geschafft vom Disney-Star zur Hollywood-Größe. US-Schauspielerin Zendaya feiert heute ihren 30. Geburtstag.
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1: 1984, Platz 1 in den USA, Platz 3 bei uns in Österreich. 3 Grammys und auf der Rolling Stone-Liste der 500 besten Songs aller Zeiten. Auf Platz 316. Hätte sich sogar noch mehr verdient. Tina Turner mit What's Love Got to Do With It.

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1: Im Studio Hannes Harp. Im Vormonat sind erneut mehr Menschen ohne Job dagestanden. Mit Ende August sind über 375.000 Menschen beim AMS arbeitslos oder in Schulung gemeldet gewesen. Das ist ein Plus von 2,3% im Vergleich zur gleichen Zeit im Vorjahr. Was auffällt ist, dass bei den Männern wieder leicht mehr einen Job gefunden haben. Bei den Frauen dagegen gibt es bei den Arbeitslosen ein kräftiges Plus von fast 6%. Die Teuerung ist im Vormonat August bei 3,2% gelegen. Das ist fast ein halbes Prozent mehr als im Juli. Das tägliche Leben erneut teurer gemacht haben die steigenden Preise bei Sprit und Heizöl. Das zeigt die Schnellschätzung der Statistik Austria. Positiv dagegen ist der Effekt der gesenkten Mehrwertsteuer auf bestimmte Grundnahrungsmittel. Mordverdacht in der Justizanstalt Klagenfurt. In einer Zwei-Personen-Zelle ist die Leiche eines 19-Jährigen gefunden worden. Das Justizministerium geht von einem Gewaltverbrechen aus. Unter Tatverdacht steht der Mitinsasse des Jugendlichen. Die Hintergründe sind noch unklar. Das Landeskriminalamt und die Staatsanwaltschaft ermitteln. Unter dem Motto Zusammenhalt in Europa hat Bundespräsident van der Bellen 5 Staatschefs aus dem deutschsprachigen Raum in seine Heimat in Tirol eingeladen. Er trifft dort die Spitzen aus Belgien, Deutschland, Liechtenstein, Luxemburg und der Schweiz. Das Treffen startet heute in Innsbruck und geht morgen am Forum Alpbach weiter.
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2: Aktuell scheint in der gesamten Steiermark die Sonne, die Höchstwerte am Nachmittag 22 bis 27 Grad. Aktuell messen wir 17 Grad bei euch in Eisenerz und auf der Pack, 19 Grad in Schladming, 20 in Mixnitz und 24 Grad bei der Riegersburg. Am Nachmittag, da kommen zur Sonne dann Quellwolken dazu, stellenweise bilden sich Ringschauer, zum Beispiel im Bereich der niederen Tauern. Der Tag geht dann mit einer Mischung aus Sonne, Wolken und einzelnen Regenschauern zu Ende. Am wahrscheinlichsten sind die Schauer dann von den Schladminger Tauern bis zum Grazer Becken und auch über Nacht kann es stellenweise regnen. Morgen am Mittwoch zeitweise sonnig, am Nachmittag wieder Regenschauer oder Gewitter. Es bleibt trotzdem warm, morgen bei bis zu 27 Grad wieder.
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0: Um 11:02 an neuen Pyrn Autobahn, kurz nach der Abfahrt Schachenwald, ist ein LKW-Unfall passiert. Es gibt da noch immer Stau und bis zu 10 Minuten Zeitverlust. Und 10 Minuten verliert ihr auch auf der B317 Friesacher Straße in Wildbad Einöd. Da werdet ihr wegen Arbeiten immer wieder wechselseitig angehalten. Für eure Verkehrsinfos 038 42 43 3x die 0. Weiterhin gute und sichere Fahrt.
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0: Lili Tager und Juri Rodionow stehen in der zweiten Runde der US Open. Lionel Messi spielt nie wieder für Argentinien. Rekordtransfer beim FC Liverpool und Tiger Woods ist überholt worden. Die genaueren Infos dazu, die bekommt ihr gleich im Sport bei uns auf Radio Grün-Weiß. Schönen Dienstag, schönen 1. September.

0: Krautschädel sind gleich im Mix mit Coldplay bei der Arbeit am Dienstagvormittag. Davor noch in die Sportredaktion zu Marcel Fischer.
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2: Lili Tager und Juri Rodionow stehen in der zweiten Runde der Tennis US Open. Die Osttirolerin setzt sich gegen die deutsche Tamara Korpatsch mit 6:0 und 7:6 durch. Und Rodionow gewinnt gegen den Franzosen Giovanni Pecci-Pericard in 3 Sätzen. Carlos Alcaraz feiert einen Sieg bei seinem Comeback nach langer Verletzungspause und steht ebenfalls in der zweiten Runde. Ausgeschieden ist hingegen die Wienerin Sinja Kraus. Fußball. Lionel Messi hat jetzt mit 39 Jahren seinen endgültigen Rücktritt aus Argentiniens Fußballnationalteam erklärt. Titelverteidiger Arsenal London gewinnt auch sein 2. Saisonspiel in der Premier League. Die Londoner setzen sich bei Aston Villa mit 1:0 durch. Unterdessen hat Liverpool den französischen Offensivmann Bradley Barcola von PSG verpflichtet. Die Reds zahlen für den zweifachen Champions League-Sieger bis zu 140 Millionen Euro Ablöse. Sturm Graz muss nach der roten Karte bei Rapid eine Partie auf Albert Walci verzichten. Der Innenverteidiger wurde vom Strafsenat wegen Verhinderung einer offensichtlichen Torchance für 1 Spiel gesperrt. Absitzen kann der 31-Jährige die Sperre am Samstag im ÖFB-Cup beim ASK Voitsberg. Im Bundesliga-Match gegen Meister LASK am 13. September ist Walci wieder spielberechtigt. Der LASK gastiert übrigens heute Abend beim WRC. Und US-Superstar Scottie Scheffler hat Golfikone Tiger Woods von der Spitze der Preisgeldrangliste verdrängt. Für seinen Sieg beim Saisonfinale der PGA Tour in Atlanta kassiert der 30-jährige Weltranglistenerste einen Scheck in der Höhe von 10 Millionen Dollar. Damit hat Scheffler nach Angaben der US-Tour bisher rund 130,4 Millionen Dollar in seiner Karriere am Preisgeld eingespielt.
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0: Unglaublich gut Gas, Krautschädel am Dienstagvormittag auf Radio Grün-Weiß. Unseren Book Talk mit Julia Hofer, den gibt's noch vor 12 und in 11 Minuten um 11:30. Nachrichtenwetterverkehr aus der Steiermark. 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

0: Vormittag, 11.30 Uhr, halb zwölf.
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0: Im Studio Karin Feiler, jetzt mit guten Nachrichten aus dem Schulwesen. Der Lehrermangel in der Steiermark hat sich nämlich deutlich entspannt.
2: Ja, und für das kommende Schuljahr sind laut Bildungslandesrat Stefan Herrmann bereits beinahe 100% der ausgeschriebenen Stellen besetzt. Für viele Lehramtsabsolventen bedeutet das allerdings eine schwierigere Jobsuche. Besonders viele Bewerbungen gibt es derzeit in Englisch, Deutsch und für Volksschulen. Auch Quereinsteiger werden deutlich weniger gebraucht als noch vor einigen Jahren. Noch bis morgen läuft eine weitere Ausschreibung für verbliebene Lehrerstellen. Gleichzeitig sorgt die geplante Reform des Lehramtsstudiums bei Studierenden für Unsicherheit, weil künftig noch mehr Absolventen auf den Arbeitsmarkt kommen könnten. Mit der Helpline-Tour macht die steirische Sozialdemokratie in den kommenden Wochen in zahlreichen Regionen der Steiermark Station. Die SPÖ-Helpline besteht seit über 17 Jahren und hat in dieser Zeit bereits tausende Steirerinnen und Steirer in schwierigen Lebenssituationen schnell und unkompliziert unterstützt. Finanziert werden die Soforthilfen durch die Solidarabgaben, die alle Mandatare monatlich leisten. Mit der Tour soll dieses Angebot direkt vor Ort in die Gemeinden und Städte gebracht werden. SPÖ-Landesparteivorsitzender Max Lercher.
3: Unsere Helpline, die entwickelt sich jetzt weiter und das ist auch gut so, denn wir haben gesagt, die Sorgen und Nöte der Steirerinnen und Steirer, die sind unser Programm und damit man das auch wahrnehmen kann, kommen wir jetzt raus, raus aus den Büros, hin zu den Plätzen in der Steiermark.
2: Bei den einzelnen Stationen werden zudem Expertinnen und Experten unter anderem aus den Bereichen Gesundheit, Pflege und Wohnen für Beratungen zur Verfügung stehen. Und immer mehr Steirerinnen und Steirer ersetzen Autofahrten durch Bahnfahrten. Laut dem diesjährigen VZÖ-Bahntest fahren 60% der befragten Fahrgäste heute Strecken mit der Bahn, die sie früher mit dem Auto zurückgelegt haben. Hauptgründe dafür sind das Klimaticket, die nutzbare Zeit im Zug und die hohen Autokosten. Der Bahntest zeigt außerdem, dass noch mehr Menschen auf Bahnfahrten umsteigen könnten. Wichtig wären den Steirern hierbei vor allem kürzere Reisezeiten und häufigere Verbindungen, vor allem auch außerhalb der Stoßzeiten und an Sonn- und Feiertagen. Und wie aktuell das Wetter in der Steiermark ausschaut, das weiß Marc Ehrengroß.
0: Da scheint aktuell wirklich in der gesamten Steiermark die Sonne, sind noch ein paar dünne Wolken am Himmel. Die Temperaturen am Nachmittag 22 bis 27 Grad. Am Nachmittag kommen zur Sonne aber auch Quellwolken dazu. Stellenweise bilden sich dann auch Regenschauer, zum Beispiel im Bereich der niederen Tauern. Der Tag geht dann auch mit einer Mischung aus Sonne und Wolken und einzelnen Regenschauern zu Ende. Am wahrscheinlichsten sind die Schauer da von den Schladminger Tauern bis zum Grazer Becken und auch über Nacht kann stellenweise bei euch regnen. Morgen am Mittwoch ist es zeitweise sonnig, Nachmittag gehen hier und da Regenschauer oder Gewitter nieder, bleibt aber trotzdem warm bei bis zu 27 Grad wieder. 11.33 Uhr, der Radio Grün-Weiß Verkehrs- und Blitzreport mit guten Nachrichten von der A9 Richtung Linz. Die Unfallstelle kurz nach Schachenwald, die ist geräumt. B317 Friesacher Straße in Wildbad Einöd, da werdet ihr heute wegen Arbeiten wechselseitig angehalten und verliert da immer wieder bis zu 10 Minuten. Und es staut in Graz in der St. Peter Hauptstraße stadteinwärts. Dort dauert es ebenfalls rund 10 Minuten länger. Gute und sichere Fahrt.
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0: schönen Dienstagvormittag. Lesebrillen raus, Julia Hofer.
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3: Wir starten mit Goodbye Honeysuckle von Tayari Jones. Nisi und Annie wachsen in den 1950er Jahren Tür an Tür im ländlichen Louisiana auf. Die beiden verbindet eine enge Freundschaft und eine große Lehre in ihrem Leben. Beide sind ohne ihre Mütter aufgewachsen und wollen unbedingt herausfinden, woher sie kommen. Doch ihre Wege führen sie zunächst in völlig unterschiedliche Richtungen. Nisi geht nach Atlanta und studiert am renommierten Spelman College. Dort findet sie Anschluss an eine Gemeinschaft selbst bewusster schwarzer Frauen, verliebt sich zum ersten Mal und lernt gleichzeitig eine Welt kennen, die stark von Reichtum und gesellschaftlichen Unterschieden geprägt ist. Annie dagegen landet in Memphis. Sie arbeitet in einem Jazzclub, erlebt Armut und ein deutlich härteres Leben und hofft Abend für Abend darauf, dass ihre verschwundene Mutter vielleicht irgendwann durch die Tür kommt. Trotz der Entfernung bleiben Nisi und Annie durch ihre Briefe miteinander verbunden, bis eine Tragödie ihre Wege wieder zusammenführt. Goodbye Honeysuckle erzählt damit von Freundschaft, Herkunft und der Suche nach den eigenen Wurzeln vor dem Hintergrund des rassistisch geprägten Amerikas der 1950er Jahre. Und das Buch hat übrigens auch einen prominenten Fan. Barack Obama hat es auf Platz 1 seiner Sommerleseliste 2026 gesetzt. Und jetzt geht's in eine Welt voller Vampire, Rebellen und dunkler Geheimnisse. Vivere Leben für uns von Isabel North ist der Auftakt der Regents-Reihe. Im Mittelpunkt steht Julie. Sie hat kaum Erinnerungen an ihr früheres Leben und wurde 3 Jahre lang von den Savior-Rebellen zu einer tödlichen Kämpferin ausgebildet. Ihre Mission ist klar, Vampire vernichten und damit die Menschheit vor der Versklavung schützen. Doch dann ist da Silent, ein geheimnisvoller Mann, der sie auf Schritt und Tritt verfolgt. Denn jedes Mal, wenn er Julie berührt, kommen plötzlich Erinnerungsfetzen zurück, Träume und Bilder aus einer Vergangenheit, die sie längst vergessen hat. Und darunter befinden sich ausgerechnet auch Erinnerungen an Reißzähne. Vivere verbindet damit Vampire, Rebellion und Action mit Romance und der großen Frage, wer Julie eigentlich wirklich ist. Viel Spaß beim Lesen wünscht Julia Hofer, Unterhaltungsredaktion.
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0: Dienstag bei der Arbeit auf Radio Grün-Weiß und vor der Mittagspause um 12 singen wir gleich so mit. Elton John, gleich für euch in der Playlist mit Michelle und Matthias Reim. Gleich auf Radio Grün-Weiß.
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1: Im Studio Hannes Haab. Im Vormonat sind erneut mehr Menschen ohne Job dagestanden. Mit Ende August sind über 375.000 Menschen beim AMS arbeitslos oder in Schulung gemeldet gewesen. Das ist ein Plus von 2,3% im Vergleich zur gleichen Zeit im Vorjahr. Wo es am Arbeitsmarkt besser gelaufen ist, haben wir AMS-Chefin Petra Draxl gefragt.
2: Die Arbeitslosigkeit im Bereich der Personalüberlaster nicht mehr steigt, das ist immer so ein erstes Signal, dass, so wie die Wirtschaftsforscher es ja jetzt auf der wirtschaftlichen Seite sagen, die Talsohle durchschritten sein soll. Wir hoffen das auch und dass es im Arbeitsmarkt erst im Nachklang zu dieser, sage ich, Erholung kommen wird.
1: Was auffällt, ist, dass bei den Männern wieder leicht mehr einen Job gefunden haben. Bei den Frauen dagegen gibt es ein kräftiges Plus von fast 6%. Bei der Einkommensteuer tut sich im kommenden Jahr was bei den Steuerstufen. Sie gehen um leicht mehr als 2% nach oben. Das soll die kalte Progression bremsen, also verhindern, dass Lohnerhöhungen von der Teuerung aufgefressen werden. Das hat das Finanzministerium beschlossen. Konkret heißt das, dass man künftig mehr verdienen darf, bevor der nächsthöhere Steuersatz greift. Fast eine Woche nach der schweren Sturzflut im Himalaya ist die Lage weiter unübersichtlich. Erstmals gibt es offiziell über 1000 Todesopfer, schreibt die nepalesische Polizei. Gleichzeitig werden immer mehr Menschen vermisst. Aktuell sind es über 5100. Den Helfern ist es aber gelungen, bisher über 11.000 Menschen zu retten, sowie Strom- und Telefonleitungen wieder zu reparieren. Der Freilandeier-Pionier Toni Hubmann ist verstorben. Er ist vergangenen Freitag im Alter von 68 Jahren in Klagenfurt gestorben. Er ist durch die Marke Tonis Freilandeier bekannt geworden. Die Marke wurde aber am Ende an die Rewe-Gruppe verkauft. Der chinesische Billigmodehändler Shein hat den Sprung an die Börse geschafft. Die Aktien sind am ersten Handelstag aber zeitweise 10% im Minus gewesen. Neue Zoll- und Abgabenregeln in den USA und Europa machen den Investoren Sorgen. Shein wird aktuell mit einem Marktwert von umgerechnet ca. 22 Milliarden Euro bewertet.
0: Unser Steiermark-Wetter.
3: Zur Sonne kommen jetzt immer mehr Quellwolken dazu und stellenweise bilden sich jetzt dann am Nachmittag auch Regenschauer, zum Beispiel im Bereich der niederen Tauern. Aktuell 20 Grad bei euch in Neumarkt und Bad Mitterndorf, 21 Grad messen wir in Krieglach, 23 Grad in Birnbach und 25 Grad schon in Bad Gleichenberg. Bis zu 27 Grad können es dann heute auch noch werden. Der Tag, der geht dann auch mit einer Mischung aus Sonne, Wolken und einzelnen Regenschauern zu Ende. Am wahrscheinlichsten sind die Schauer dann von den Schladminger Tauern bis zum Grazer Becken und auch über Nacht, da kann es stellenweise bei euch regnen. Morgen am Mittwoch, Zeit

0: zeitweise sonnig. Nachmittags sind dann da und dort Regenschauer und Gewitter dabei. Es bleibt trotzdem warm bei bis zu 27 Grad wieder.
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0: 3 nach 12, B317 Friesacher Straße in Wildbad Einöd. Werdet ihr wegen Arbeiten immer wechselseitig angehalten? Ihr verliert da bis zu 10 Minuten aktuell. Und 10 Minuten Zeitverlust auch in Graz. Da staut's in der St. Peter Hauptstraße stadteinwärts wegen einer Baustelle. Sollte euch was auffallen? 038 42 43 3x die 0. Gute Fahrt.
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0: Und in nicht einmal 2 Wochen geht's mit der Schule und dem Kindergarten bei uns in der Steiermark wieder los. Und passend jetzt zu Mittag geht's bei uns gleich um die gesunde Schuljause. Mahlzeit.
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0: Wenn man das hört, dann hat die Jause gepasst. Crash Test Dummies auch gleich bei uns auf Radio Grün-Weiß. Jetzt aber wirklich zuerst einmal zur Jause. Mahlzeit, schönen Dienstag, weil ja, die Schule geht bald wieder los. Und ich glaube, ganz, ganz viele Eltern da draußen, die stellen sich jetzt die Frage, wie schaut eigentlich die perfekte Schuljause aus? Die perfekte Jause, die muss natürlich gut schmecken, sollte aber auch nicht so ungesund sein. Aber was muss jetzt eine gesunde Schuljause alles enthalten? Die Frage beantwortet uns jetzt Diätologin und Ernährungsexpertin Birgit Kogler.
1: Wichtig ist für eine gesunde Schuljause, gehören einfach vier Komponenten dazu. Einerseits einmal wichtig ein Getränk, eine Getreidekomponente, ein Milchprodukt und ein Obst oder Gemüse in welcher Form auch immer.
0: Die Ernährungsexpertin empfiehlt auch, die Kinder ein bisschen mitentscheiden zu lassen.
1: Man kann das zum Beispiel mit einem Puzzlespiel machen, ja, dass man eben so vier Puzzleteile ausdruckt mit einmal Getreide, einmal Milchprodukt, Gemüse, Obst und Getränk und dass sie selber so mit diese Komponenten quasi zusammenbauen können, damit die Kinder auch selber verstehen, was für eine gesunde Jause wichtig ist und dass es dann auch gerne mal ein Stück Schokolade sein darf, aber eben immer mit den anderen Komponenten in Verbindung.
0: Bei der Gestaltung und Zusammenstellung der ganzen Jause ist auch ein bisschen Kreativität gefragt. Ja, mit der Jause zum Beispiel ein Gesicht gestalten, dann essen die Kinder es auch gleich lieber. Es muss einfach ein bisschen spielerisch sein.
1: Drum, wenn das Essen dann wirklich auch nett ausschaut und ein Gesicht aus der Jausenbox herauslacht, dann freuen sich natürlich die Kinder und mögen das natürlich viel lieber essen. Und auch hier würde ich wieder bewusst dazu raten, lassen Sie die Kinder auch wiederum die Jause mitgestalten, ja, dass sie auch selber mal das Brotgesicht machen dürfen oder dass sie selber sich das Obst zusammenschneiden dürfen, damit sie auch wissen, wie ist diese Jausenbox zustande gekommen.
0: Ja, am besten zum Trinken Leitungswasser, eh klar. Wenn die Kids aber ein bisschen Geschmack haben wollen, dann vielleicht einen kleinen Schuss Fruchtsaft dazugeben oder ungesüßte Tees mitgeben.
1: Von stark süßen Getränken wie Limonaden, Eistees, Energydrinks oder ähnliches würde ich wirklich komplett abraten, weil einfach dieser Zucker natürlich eben zu einem massiven Bewegungsdrang auch führt. Ja, Kinder können die viele Energie gar nicht anders verarbeiten, als sich zu bewegen, laut zu sein. Ja, und ich glaube, wir wissen alle, das ist im Schulalltag jetzt vielleicht nicht optimal, würde ich einmal behaupten.
0: Also, wichtig bei der Schuljause auf die vier Komponenten achten und dann darf auch einmal ein kleines Stückerl Schokolade mit dazu. Mahlzeit und jetzt gibt's bei uns Crash Test Dummies auf Radio Grün-Weiß.

0: An der TU Graz ist ein neuer Wasserstoffmotor in Betrieb gegangen und es gibt jetzt Gondel-Whirlpools. Und noch dazu aus der Steiermark. Die Infos dazu in 10 Minuten in den Nachrichten um 12:30 bei uns auf Radio Grün-Weiß.
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0: Schönen Dienstag, 12.30 Uhr.
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0: Im Studio Karin Feiler.
2: Mahlzeit. An der Technischen Universität Graz ist ein neuer Wasserstoffmotor in Betrieb gegangen. Er soll künftig helfen, Stromengpässe im Netz auszugleichen. Der Motor kann innerhalb weniger Minuten hochgefahren werden und zusätzlichen Strom liefern, wenn etwa Wind- oder Solaranlagen gerade zu wenig Energie produzieren. Entwickelt worden ist die Technologie am Large Ingenies Competence Center der TU Graz. Strom und Abwärme des Motors werden direkt am Campus genutzt. Interessant könnte der Wasserstoffantrieb auch für die Schifffahrt werden, etwa bei kurzen Fährstrecken. Der Lehrermangel in der Steiermark hat sich deutlich entspannt. Für das kommende Schuljahr sind laut Bildungslandesrat Stefan Herrmann bereits beinahe 100% der ausgeschriebenen Stellen besetzt. Für viele Lehramtsabsolventen bedeutet das allerdings eine schwierigere Jobsuche. Besonders viele Bewerbungen gibt es derzeit in Englisch, Deutsch und für Volksschulen. Auch Quereinsteiger werden deutlich weniger gebraucht als noch vor einigen Jahren. Noch bis morgen läuft eine weitere Ausschreibung für verbliebene Lehrerstellen. Gleichzeitig sorgt die geplante Reform des Lehramtsstudiums bei Studierenden für Unsicherheit, weil künftig noch mehr Absolventen auf den Arbeitsmarkt kommen könnten. Und Wellness während der Gondelfahrt. Das ist kein Traum mehr. Ein Doktorand der Montanuniversität Leoben hat eine Whirlpool-Gondel entwickelt und dafür bereits ein Patent angemeldet. In der Kabine können zwei Personen in bis zu 500 Litern Wasser Platz nehmen. Eine Fahrt soll bis zu 30 Minuten dauern. Die Technik zur Wasseraufbereitung bleibt dabei in der Seilbahnstation, sodass die Gondeln auch in bestehende Anlagen integriert werden könnten. Jetzt sucht der 27-jährige Entwickler nach einem Partner für die Umsetzung. 6 Whirlpool-Gondeln samt Wasseraufbereitung sollen rund 230.000 Euro kosten. Und ganz kostenlos gibt's jetzt aber die Wetteraussichten mit Marc Ehrengroß.
0: Jagertee zum Aufwärmen war wirklich gestern. Heute könnt ihr euch auch aufwärmen draußen. Bis zu 27 Grad sind am Nachmittag möglich. Zur Sonne kommen im Bergland jetzt langsam Quellwolken dazu und stellenweise bilden sich am Nachmittag Regenschauer, zum Beispiel im Bereich der niederen Tauern. Der Tag, der geht dann auch mit einer Mischung aus Sonne, Wolken und einzelnen Regenschauer zu Ende. Am wahrscheinlichsten sind die ganzen Schauer von den Schladminger Tauern bis zum Grazer Becken. Und auch über Nacht, da kann es stellenweise regnen. Kurzer Blick auf morgen Mittwoch, da scheint zeitweise die Sonne, Nachmittag Regenschauer oder Gewitter. Es bleibt trotzdem warm morgen bei bis zu 27 Grad wieder. 12 Uhr und 33 Minuten der Radio Grün-Weiß Verkehrs- und Blitzreport frisch reingekommen. Bitte aufpassen. A2 Südautobahn Richtung Klagenfurt. Auf Höhe Liboch, da liegen Reifenteile auf der Straße. Danke an den Lukas fürs Melden. B317 Friesacher Straße in Wildbad Einöd. Da werdet ihr wegen Arbeiten wechselweise angehalten. Bis 18 Uhr das Ganze. Ihr verliert da immer wieder bis zu 10 Minuten. Und 10 Minuten Zeitverlust wegen Stau in Graz in der St. Peter Hauptstraße stadteinwärts. Sollte euch was auffallen, 038 42 43 3x0. Gute und sichere Fahrt.
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0: Ei Lieber und Hansen jetzt im Mix. Mahlzeit.

0: Schönen Dienstag hier auf Radio Grün-Weiß. Und mit dem Heimvorteil im Rücken hat die Rodler-Familie Trieb aus Fladnitz beim Finale des internationalen Rollenrodel-Cups am Wochenende in Thürna ordentlich aufgezeigt. Sowohl sportlich als auch organisatorisch hat es da ganz, ganz viele Gründe für die Freude gegeben. Und am ersten Renntag, da haben die Brüder Manfred und Markus Trieb im Doppelsitzer den Sieg geholt. Freddy Taucher hat Manfred gratuliert.
1: Unglaublich für mich eigentlich, ja, das kann man gar nicht vorstellen. Seit 4 Jahren bin ich nicht mehr auf der Doppelsitzer Rodeln gesessen und dass wir da um ein Hundertstel Vorsprung vor die Achel rein als noch gewinnen, das ist fantastisch. Ja.
2: In der Mastersklasse gibt es halt dann das direkte Bruderduell Manfred gegen Markus. Du hast jetzt nach dem ersten Tag die Nase vorn.
1: Ja, ganz knapp, ja, aber das kannst du im zweiten Lauf wieder ändern und wir matchen uns im Training schon immer auf Hundertstel. Man muss alles geben, dann schauen wir, was rauskommt.
0: Ja, auch in der Mastersklasse ist es zum direkten Bruderduell gekommen und Freddy Taucher hat auch Markus Trieb, den anderen Bruder, gefragt, warum es im Doppelsitzer so gut gelaufen ist.
3: Da haben wir es ja beide gern und meine Tochter hat sich vor 3 Wochen verletzt und somit hat er gesagt, ja, er fährt mit und dass wir da gleich gewinnen, mit dem hätten wir beide nicht gerechnet.
4: Da war die Welt noch in Ordnung, aber ist jetzt der Haus ein Schiff, nachdem der Manfred die abgehängt hat?
3: Nein, überhaupt nicht. Also ich gönn's an jeden und wir matchen uns da also, ja, also im Training sehr oft schneller wie ich und du merkst einfach, wenn du einen kleinen Fehler hast, bist du halt nicht ganz vorne und wir matchen uns da gegenseitig und es passt schon
4: so. Aber generell so ein Heimrennen, das motiviert ja doppelt wahrscheinlich.
3: Ja, natürlich. Es ist einfach schön, wenn du am Start bist, wenn du da aus sich springst und die Leute feiern dann auch und jeder wünscht dir alles Gute und so. Das ist einfach super.
2: Auch noch ein paar Sätze zum Sonnemann, der ist ja auch schon ganz vorne mit dabei. Gibst du jetzt noch einen zusätzlichen Druck in der Family?
3: Nein, Druck würde ich das nicht nennen. Ich bin einfach so froh, dass der Gabriel das mit seiner Leidenschaft macht und dass er das so gern macht und so gut macht. Ich vergunze ja, er sollte schneller sein wie ich. Aber ich gebe natürlich nicht auf.
0: Ja, am zweiten Renntag hat Markus dann den Spieß umgedreht. Nicht zu schlagen waren beiden Tagen trotzdem Sohn Gabriel Trieb. Er hat nicht nur die Juniorenklasse gewonnen, sondern jeweils auch die Tagesbestzeiten aufgestellt.
5: Ich habe schon ziemlich viel trainiert und jetzt die letzten Jahre ist auch gut gegangen. Ich habe mich schon gut weiterentwickelt.
2: Auch. Ist es auch lustig, gegen den Papa und auch gegen den Onkel diese Bestzeitenjagd anzutreten?
5: Ja, es ist ein guter Konkurrenten. Es ist eh ganz knapp zeitlich her. Ich freue mich, wenn ich da das schlagen kann.
2: Wer gibt denn da wen die Tipps?
5: Kann ich jetzt gar nicht genau sagen. Wir sind ziemlich alle drei gut gefahren dabei.
0: Ja, für zusätzliche Motivation hat aus steirischer Sicht auch das Duell mit der südsteirischen Rodlerfamilie Grasch gesorgt. Johann Grasch hat als Dritter in der Mastersklasse den steirischen Dreifachsieg nämlich komplettiert.
6: Ich tue mein Bestes, hinter mir picken dann ein paar Tiroler. Spannend, sehr schön. Für uns da in der Steiermark ein Dreifachsieg.
2: Auf was kommst du denn dann auf dieser Bahn?
6: Das ist eine schnelle Bahn, man muss sauber fahren, man muss die Bremspunkte und Einlenkpunkte wirklich genau erwischen. Und es sind ein paar Tücken, ein paar Stellen, wo es vielleicht ein bisschen versetzt. Das macht die Bahn schwierig, aber mir taugt sie extrem.
2: Deine Kinder sind ja auch ganz vorne mit dabei in ihren Klassen.
6: In Ohren, die Valentina führt, Konstantin ist Dritter und der Leopold führt in der Schülerklasse. Dem macht es genauso Spaß wie allen anderen.
2: Gibt es bei euch in der Familie nur Rodeln?
6: Nein, eigentlich kommen wir von der Musik. Ich bin bei mir daheim im Musikverein St. Nikolai im Sausel, der Kapellmeister. Die Kinder spielen natürlich Musik und jetzt direkt nach dem Rennen geht es weiter zu einer Musikwoche nach Oberösterreich.
0: Ja, für die Familie Grasch geht es übrigens nicht nur auf der Rollenrodel rund. Das Quartett aus St. Nikolai im Sausal ist eben auch mit Blasinstrumenten regelmäßig im Einsatz. Sportlich wartet heuer auch noch ein großes Ziel. Und zwar bei der Europameisterschaft im deutschen Unterammergau. Da geht es nämlich um die nächsten Medaillen.
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0: Marc Ehrengroß da auf Radio Grün-Weiß. Das war's für heute bei der Arbeit. Ich wünsche euch noch einen schönen Dienstag, schönen 1. September. Und ab 15 Uhr ist heute Heikes Cooper für euch im Treffpunkt Steiermark da. Gleich vor der Nachricht Nummer 1 noch. Ein Italo-Klassiker. Ino wie Angeli im Mix noch mit Andrea Berg bei der Arbeit.
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0: auswählt, dem Nationalrat vorschlägt. Das Parlament könnte sie kommentarlos ablehnen. Das muss geändert werden, sagt uns Felix Eggenburg von Transparency.
1: Das heißt, nicht einfach ohne Grund abgelehnt werden kann, sondern eine Begründung, wieso die konkrete Person, die davor von der Auswahlkommission ausgesucht wurde, nicht den Anforderungen für diese Position genügt.
0: Auch, dass die Generalprokuratur als unabhängige Behörde und Kontrollinstanz in Zukunft wegfallen soll, müsse geändert werden, sagt Transparency. Ab heute gibt's neue Regeln in Österreich für alle, die einen Führerschein haben. Einiges wird dabei leichter, etwa für Berufskraftfahrer Ü60 mit Bus- oder Lkw-Schein oder beim internationalen Führerschein. In beiden Fällen sind die Scheine künftig länger gültig. Deutlich strenger wird es hingegen bei der Prüfung. Wer etwa bei der Theorieprüfung schummelt, darf künftig 1,5 Jahre nicht mehr antreten und muss damit doppelt so lange warten. Wer bei der Führerscheinprüfung fliegt, kann aber künftig schon nach 12 statt 14 Tagen erneut antreten. Die deutsche Polizei hat heute Vormittag einen Sprengsatz an einem Umspannwerk im Bundesland Brandenburg gefunden, unweit eines Kraftwerks. Einer von ihnen soll explodiert sein. Entschärfer sind im Einsatz. Gefahr für Bewohner in der Nähe soll es nicht geben. Es soll einen kurzen Stromausfall gegeben haben. Alle Leitungen sind mittlerweile aber wieder in Betrieb, sagt der Betreiber. 7 von 10 Menschen in Österreich trinken täglich Kaffee, der Großteil der Menschen aus Genuss. Das steht heute im Kaffee-Report von Market Agent. Wacher zu werden ist nicht die größte Motivation zum Kaffee trinken. Am beliebtesten ist übrigens der Cappuccino.
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3: Jetzt am Nachmittag, da gibt es noch eine Mischung aus Sonne und Wolken. Stellenweise kann auch ein Regenschauer mit dabei sein. Und die Temperaturen, die liegen zwischen 22 und 27 Grad. 22 sind es bei euch in Afflens, 23 in Bad Aussee und in Leutschach sind es 26 Grad. Im Laufe des Abends geht es heute nicht überall trocken zu Ende. Vor allem in den Schladminger Tauern bis ins Kratzerbecken sind am Abend einzelne Schauer möglich. Und morgen am Mittwoch, da gibt es wiederum einen Wechsel aus Sonne und Wolken. Bis Mittag bleibt es noch großteils trocken. Am Nachmittag werden dann Regenschauer und Gewitter wieder häufiger.
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3: 16:03. Ihr müsst jetzt ganz besonders aufpassen auf der A2 Südautobahn in Richtung Wien. Und zwar im Baustellenbereich Gleisdorf West. Da ist ein Fahrradfahrer auf der Fahrbahn auf der rechten Fahrspur. Und das heißt, bitte vorsichtig auf diesen Ausreißer mehr oder weniger einzugehen. Eure Geschwindigkeit wird gemessen, das wissen wir von Hilde auf der B69 Südsteirische Grenzstraße in Maltschach Richtung Arnfels und nach wie vor auch in Übelbach auf Höhe der Fensterfirma. 038 42 43 3x die 0 für eure aktuellen Meldungen für den Treffpunkt Steiermark. Sagt Dankeschön und wünsche gute Fahrt.
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3: Diese Stunde steht wieder der Tipp der Steirischen Arbeiterkammer auf dem Programm bei uns. Ja, und da stellt sich die Frage, wie viel Geld steht Lehrlingen zu und wer legt fest, wie hoch die Bezahlung ist. Mehr dazu gleich. Schönen Nachmittag.
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0: Vanessa May im Treffpunkt Steiermark auf Radio Grün-Weiß.
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0: Ja, als Lehrling habt ihr grundsätzlich Anspruch auf ein Lehrlingseinkommen, viele Jahre auch Lehrlingsentschädigung genannt. Wie hoch es ist, das regelt der Kollektivvertrag. Es gibt aber auch darüber hinausgehende Ansprüche, erklärt Barbara Huber, Leiterin der Abteilung Jugend und Lehrausbildung. Ein Fall betrifft etwa den Einsatz auf Baustellen.
2: Ja, ganz, ganz wichtig ist, dass die Lehrlinge die Arbeitszeiten mitschreiben. Beginn, Ende, Pause und wenn sie auf Baustellen unterwegs sind oder Dienstreisen haben, ganz, ganz wichtig, wo sich diese Baustellen befinden. Also die Adresse dazu schreiben, weil es gibt Kollektivverträge, die regeln Wegzeiten vor. Das ist ein eigener Anspruch und den kann man natürlich dann berechnen, wenn man weiß, wo diese Baustellen sind und von wann bis wann die Arbeitszeit gedauert hat.
0: Ja, und das genaue Protokollieren der Arbeitszeit ist auch für Mehr- oder Überstunden wichtig, je nachdem, welche Arbeitszeit der Kollektivvertrag vorsieht. Hier gilt für die Vergütung grundsätzlich Folgendes.
2: Also es gibt zwei Möglichkeiten. Wenn man jetzt Mehr- und Überstunden geleistet hat, können diese in Form von Geld natürlich ausbezahlt werden. Wenn das nicht der Fall ist, werden diese Mehr- und Überstunden in der Praxis im Regelfall auf ein Zeitkonto gutgeschrieben. Und dieses Zeitguthaben ist dann grundsätzlich bei Beendigung fällig. Es ist auch ganz, ganz wichtig, dass die Arbeitszeiten genau miterfasst werden, sodass wir dann bei Beendigung das Zeitguthaben berechnen können.
0: Ja, und da kann sich dann im Laufe eines Lehrverhältnisses ein beträchtlicher Betrag ansammeln. Generell gilt, Überstunden verjähren grundsätzlich nach 3 Jahren. Im Arbeitsverträgen stehen aber oft Verfallsklauseln, die diese gesetzliche Verjährungsfrist verkürzen. Wenn also kein Zeitausgleich vereinbart ist, beziehungsweise die Überstunden nicht ausbezahlt werden, können geleistete Überstunden verfallen. Das genaue Protokollieren der Arbeitszeit ist auch für Mehr- oder Überstunden wichtig, je nachdem, welche Arbeitszeit der Kollektivvertrag vorsieht. Und es können auch weitere Entgeltbestimmungen vorhanden sein.
2: Zum Beispiel gibt es Prämien in einzelnen Kollektivverträgen geregelt, wenn der Lehrling die Lehrabschlussprüfung positiv absolviert. Zum Beispiel, wenn eine Auszeichnung besteht oder ein sehr guter Erfolg, können die Kollektivverträge die Prämien vorsehen. Oder auch in Betriebsvereinbarungen kann das natürlich auch geregelt werden.
0: Vielen Dank, Barbara Huber, für diese wertvollen Informationen. Die Arbeiterkammer Steiermark unterstützt auch die Lehrlinge bei allen Anliegen mit großem Engagement.
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0: wirklich.
1: Na, cooler Song mit sehr viel Bedeutung. Plus und Rücklicht sind das gewesen. Auf Radio Grün-Weiß.
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1: Morgen um 17 Uhr heißt es in der Burggasse im Bruck noch einmal Schrittwoch. Diesmal gibt's Lindy Hop und Swing mit den Lindy Cats. Die Teilnahme ist kostenlos. Einfach vorbeikommen und mittanzen. Am Donnerstag um 18.30 Uhr heißt es im Motorikpark Gamlitz wieder Sommerschlager. Präsentiert wird der Abend von der Luis und Daniel Düsenflitz. Mit dabei sind diesmal Danny Black, Daniela Ulrich, Nancy Sue und Dir Herbst. Der Eintritt ist frei. Von Freitag bis Sonntag steigt in Bad Waltersdorf das Edelseer Thermenfestival. Mit dabei die Edelseer, die Kastelroter Spatzen und Semino Rossi. Am Sonntag steht außerdem der große Fanwandertag auf dem Programm. Infos und Tickets gibt's unter edelseer.at. Ebenfalls von Freitag bis Sonntag verwandelt sich das Planeistadion in Schladming bei den Mefza Beach Volleyball Championships in eine Mischung aus Sportarena und Partyzone. Euch erwarten spannende Matches, DJ-Sets und sommerliches Alpenfeeling. Alle Infos in diesem Fall unter schladming-dachstein.at. Und am Freitag um 17 Uhr steigt im Kulturhaus Knittelfeld die große Swiftie-Party für alle von 7 bis 15 Jahren. Freut euch auf Taylor Swift-Hits, Karaoke, Freundschaftsarmbänder, T-Shirt-Design, Schminken und alkoholfreie Mocktails. Alle Infos auch diesmal im Netz zu finden unter knittelfeld.gv.at. Bei allem, was ihr unternehmt, viel Vergnügen wünsche ich euch.
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0: Ein Klassiker, interpretiert von den Esteriore Brothers im Treffpunkt Steiermark auf Radio Grün-Weiß. Auf dem Weg zu den 16:30 Uhr Nachrichten gibt's gleich Musik aus Österreich.
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0: Josch Ring in der Hand im Treffpunkt Steiermark auf Radio Grün-Weiß. Es ist 16.31 Uhr.
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0: Maria Frey ist wieder pünktlich bei mir im Nachrichtenstudio. Sagen wir es einmal so, die Arbeitslosigkeit, Mario, in der Steiermark, die ist im August deutlich gestiegen.
2: Ja, das zeigen die Zahlen nämlich eindeutig. Ende des Monats waren knapp 47.000 Steirerinnen und Steirer ohne Beschäftigung. Das ist ein Plus von rund 5% gegenüber dem Vorjahr. Besonders stark hat die Arbeitslosigkeit bei Frauen zugenommen. Gleichzeitig haben die steirischen Unternehmen aber auch rund 10.700 sofort verfügbare offene Stellen gemeldet. Auch beim AMS selbst gibt es eine Änderung. Seit heute ist die neue Geschäftsstelle Weiz geöffnet. Sie übernimmt nach der Zusammenlegung der bisherigen Standorte Weiz und Gleisdorf die Zuständigkeit für den gesamten Bezirk Weiz. Zu Schulbeginn wird wieder zu mehr Vorsicht im Straßenverkehr aufgerufen. Im vergangenen Jahr sind in der Steiermark nämlich bei 77 Schulwegunfällen 86 Schülerinnen und Schüler verletzt worden. Das sind über 60% mehr als im Jahr davor. Besonders rund um Schulen sollen Autofahrer deswegen langsamer und aufmerksamer unterwegs sein. Die AUVA und das Kuratorium für Verkehrssicherheit verteilen dazu rund 1800 Plakate in den steirischen Gemeinden. Auch den Eltern wird wieder empfohlen, den Schulweg vor Schulbeginn gemeinsam mit ihren Kindern zu üben. Und die Steiermark wird bei italienischen Urlaubern immer beliebter. Die gezielte Tourismuswerbung in Oberitalien macht sich nämlich mit einem kräftigen Gästeplus bemerkbar. Karin Feiler mit den Details.
3: Im Sommer sind um 36,2% mehr Gäste aus Italien in die Steiermark gekommen. Steiermark Tourismus führt das unter anderem auf eine Werbekampagne in Oberitalien zurück. Dafür werden jährlich knapp 250.000 Euro investiert. Besonders punkten kann die Steiermark laut Tourismuschef Michael Feiertag mit Kulinarik und Genuss. Zusätzliche Chancen sieht er durch die Korallenbahn und damit bessere Verkehrsverbindungen.
2: Auch für Herbst und Winter erwartet sich Steiermark-Tourismus weiteres Potenzial, besonders rund um die Adventszeit. Und damit jetzt Heike zu dir und den hoffentlich schönen Wetteraussichten.
0: Ja, man kann recht zufrieden sein, Mario. Der Abend bringt auch einen Mix aus Wolken, trockenen Phasen und doch wohl ein paar einzelnen Regenschauern. Auch in der Nacht sind örtlich ein paar Regentropfen möglich. Morgen starten wir vielerorts trocken in den Mittwoch. Zeitweise wird sonnig sein, aber im Laufe des Nachmittags nimmt dann wieder die Schauer- und Gewitterneigung zu, vor allem im Bergland. Es wird vor allem im Süden recht schwül, die Temperatur zwischen Nord und Süd zwischen 22 und 27 Grad. 16.34 Uhr, der Radio Grün-Weiß Verkehrs- und Blitzreport. Aufpassen heißt es auf der A2 Südautobahn in Fahrtrichtung Wien. Da ist vor der Raststation Arnwiesen Ladegut verloren worden. A2 Südautobahn Richtung Wien. B67 Grazer Straße in beiden Richtungen gibt es für euch ein Plus von rund 10 Minuten. Es staut nämlich beim Kreisverkehr Feldkirchen. Und es staut auch in Graz, und zwar in der Puntigammer Straße. Auch hier müsst ihr etwa 10 Minuten mehr einplanen. Und eure Geschwindigkeit wird gemessen. Dankeschön an den Luis auf der A9, dem Zubringer Lietzen. Und zwar in Richtung Lietzen im 100er. Ja, kennen wir. Sehr, sehr häufig wird dort kontrolliert. Und auch nach wie vor der Blitzer aufrecht auf der B69 der südsteirischen Grenzstraße in Malschach Richtung Ardenfels. Für alle, die was Neues von den steirischen Straßen wissen unter euch, bitte gerne entweder telefonisch oder auch über WhatsApp unter 0664 22 22 99 4. Gute Fahrt wünsche ich.

0: Klassiker der Spider-Wölfe Gang. Wo bist du im Treffpunkt Steiermark auf Radio Grün-Weiß? In der Spielsaison 2026/27, da soll der Leobner Handball wieder dort anschließen, wo man Anfang der 2000er Jahre bereits auf der großen Bühne gestanden ist. An vorderster Stelle wird der ehemalige und jetzige Präsident Klaus Hödel das Zepter schwingen und der ist schon voller Tatendrang.
1: Die Pause ist beendet. Es ist einfach so, durch das, dass so viele Termine am Tag abzuhalten sind, ist es einfach arbeitenden Menschen nicht möglich, diese Termine wahrzunehmen. Das heißt, jeder Verein, der sich wirtschaftlich nicht leisten kann, dazu gehören wir leider, einen hauptberuflichen Angestellten zu haben, muss in dieser Position einen haben, der Zeit hat. Ich habe die Zeit und damit, glaube ich, ist diese Option sehr gut. Und vor allem, ich habe hinter mir ein Team, das sensationell arbeitet.
0: Ja, und die Ziele sind jedenfalls klar definiert.
1: Ja, ich glaube, wir haben schon einiges verändert durch den neuen Trainer, durch diese Spieler, die wir geholt haben. Wird es ein anderer Spielstil werden? Wir werden schnell spielen, wir werden rasch, wir werden begeistert spielen. Das Grundziel ist einmal unter die ersten vier, sprich ins Meisterplayoff zu kommen. Und das zweite Ziel ist, dass sie die Familien sagen, Samstagabend müssen wir in die Sporthalle gehen, um begeisterten Handball zu sehen.
0: Der Saisonauftakt, der steht kurz bevor und der Verein setzt stark auf heimische Talente. Auf die Frage, ob der Druck hier nicht zu groß werden wird, sagt Neo-Trainer Dino Peuer.
2: Ich kann mit Druck umgehen, aber zum Beispiel jetzt Julian Scher, 2009 Jahrgang, er ist erster Flügel, erste Ausstellung, also top Linkshänder, top Talent. Also muss ich sagen, gibt es so gute Spieler von uns, sie kommen, sie trainieren mit uns. Jetzt kommt Schule, jetzt schauen wir mal, wie das funktioniert mit Training. Ich hoffe, auch so wie jetzt im Sommer. Ich bin ganz optimistisch und freue mich schon auf neue Saison.
0: Ja, und bereits mit kommenden Samstag, 5. September, steigt die Sportunion Leoben in den Meisterschaftsbetrieb ein. Und ihr könnt also schon gespannt sein, ob die junge Truppe vielleicht schon die eine oder andere Überraschung liefern wird.
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0: Radio Grün-Weiß, alle Hörerinnen und Hörer, Klaus Eberhardinger begrüßt Sie. Was soll ich sagen? Ihr horcht offensichtlich den richtigen Sender, weil ihr habt ihn eingeschaltet.
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0: So klingt der Dienstagnachmittag auf Radio Grün-Weiß. Weiter geht's in Kürze mit Nordwand und Tom Petty. Und im Anschluss daran gibt's um 17 Uhr wieder die nationalen und internationalen Nachrichten für euch.
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3: Im Studio Hannes Hab. Die Lage am heimischen Arbeitsmarkt bleibt angespannt. Ende des Vormonats sind über 375.000 Menschen ohne Job oder in Schulung gewesen, sagt das Arbeitsmarktservice. Das sind um 2,3% mehr Menschen im Vergleich zum August im Vorjahr. Vorsichtig gute Nachrichten gibt's bei den arbeitslosen jungen Menschen, sagt AMS.

0: Die Staatsanwaltschaft hat den Verdacht, dass der frühere Manager vor der Insolvenz Vermögen zur Seite geschafft hat und mit einer 20%-Aktion für Hochwasseropfer im September 2024 soll auch die Notlage von Menschen ausgenutzt worden sein, um Geld durch Anzahlungen ins Unternehmen zu bekommen. Gestern hat die Begutachtung für den Entwurf einer Bundesstaatsanwaltschaft als oberste Weisungsspitze geendet. Der Plan dabei ist, dass die Politik nicht mehr mitreden soll. NGOs wie Transparency International Österreich kritisieren, dass die Politik auch weiterhin Einfluss nehmen könnte. Der Plan ist, dass eine Auswahlkommission Kandidaten auswählt, dem Nationalrat vorschlägt. Das Parlament könnte sie kommentarlos ablehnen. Das muss geändert werden, sagt Transparency. Der Kaiseradler breitet sich in Österreich weiter aus und das trotz schwachen Erfolgs bei den Brutpaaren. Heuer hat es 68 Reviere der bedrohten Greifvögel gegeben. Das bedeutet ein Plus von 10% im Vergleich zum Vorjahr, ist die Info von BirdLife. Der intensive Schutz in Österreich und in den Nachbarländern Ungarn und Slowakei ist demnach erfolgreich. 7 von 10 Menschen in Österreich trinken täglich Kaffee, der Großteil der Menschen aus Genuss. Das steht heute im Kaffee-Report von Market Agent. Wacher zu werden ist nicht die größte Motivation zum Kaffee trinken. Am beliebtesten ist übrigens der Cappuccino.
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2: Da bleibt jetzt in Richtung Tagesausklang das Wetter wechselhaft. Neben trockenen Abschnitten ziehen regional auch Regenschauer durch. Die Temperaturen in der Nacht auf morgen recht mild mit Werten zwischen 17 und 10 Grad. Aktuell noch 25 Grad in Heiligenkreuz am Wasen, 24 in Krieglach und 20 auch noch in Eisenerz. Morgen dann am Mittwoch, da wird es ähnlich mit einer Mischung zwischen Sonne und Wolken und auch Regenschauern weitergehen. Während der Vormittag noch meist trocken verläuft, da steigt dann am Nachmittag in der ganzen Steiermark das Risiko für Schauer und Gewitter.
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2: 17 Uhr und 3 Minuten. Es staut in Graz wegen Überlastung in der Buntigammer Straße. Da verliert ihr jetzt etwas mehr, nämlich bis zu 20 Minuten. Eure Geschwindigkeit, die wird kontrolliert nach wie vor am Autobahnzubringer Lietzen im 100er in Richtung Lietzen. Und neu hinzugekommen ein Blitzer auf der A2 Süd der Autobahn in Richtung Wien im Baustellenbereich bei Gleisdorf West. Für eure aktuelle Verkehrsmeldung unsere Hotline 0832 43 43 3 mal die 0. Gute Fahrt.
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2: Ja, Haie kennt man normalerweise eher als Jäger im Meer. Aber offenbar können sie auch der Wirtschaft wertvolle Daten liefern. Und die könnten dabei helfen, Hurricanes besser vorauszusagen. Wie das funktioniert, das erfahrt ihr bei uns gleich. Schönen Nachmittag.
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0: aktuelle Titel von Alle Achtung im Treffpunkt Steiermark auf Radio Grün-Weiß. Jetzt habe ich was Feines für euch.
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0: Naja, bei Haien denken viele von uns wahrscheinlich zuerst an der weiße Hai und weniger an Wettervorhersagen. Doch Julia Hofer, Forschende in den USA, wollen jetzt aber genau diese Tiere zu Verbündeten machen im Kampf gegen Hurricanes.
2: Ja, ich habe es zuerst gar nicht glauben können, als ich es das erste Mal gelesen habe, aber es ist wirklich so. Forschende der Universität von Delaware statten Haie mit kleinen Sensoren an der Rückenflosse aus. Während die Tiere ganz normal durch den Atlantik schwimmen, messen die Geräte unter anderem Wassertemperatur, Tiefe und Salzgehalt. Tauchen die Haie wieder auf, können die gesammelten Informationen über Satelliten weitergegeben werden. Die Tiere sammeln damit Daten aus Meeresregionen und Tiefen, die für die Forschenden sonst nur schwer regelmäßig erreichbar sind.
0: Na, du hast mir auch erzählt, dass du recherchiert hast, dass gerade die Temperaturen im oberen Bereich des Ozeans enorm wichtig sind. Denn warmes Meerwasser kann Hurricanes zusätzlich mit Energie versorgen.
2: Ja, und genau hier könnten die schwimmenden Messstationen helfen. Arten wie Blauhaie, Makros, Hammerhaie und junge weiße Haie legen weite Strecken zurück und tauchen regelmäßig auf. Perfekte Voraussetzungen also für die Forschung. Ihre Messungen sollen bestehende Daten von Bojen, Schiffen und anderen Messsystemen ergänzen und so langfristig dabei helfen, die Entwicklung und Stärke von Hurrikanen noch besser vorherzusagen.
0: Danke, Julia Hofer. Vom gefürchteten Filmmonster also zum Helfer der Wissenschaft. Haie könnten uns also künftig nicht nur mehr über die Ozeane verraten, sondern vielleicht sogar dabei helfen, Menschen früher vor gefährlichen Stürmen zu warnen.
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0: 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Ja, heute haben wir den 1. September. Das bedeutet, dass heute zumindest meteorologischer Herbstbeginn ist, obwohl wir eigentlich noch den Sommer in uns fühlen. Aber nichtsdestotrotz, die Jahreszeiten, die schreiten halt einmal voran. Und das bedeutet, dass wir auch schon ein bisschen, zumindest in Sachen Sport, den Blick in Richtung Winter lenken. Und da gibt's Neues vom Snowboarder Benjamin Karl.
1: Hi Leute, es gibt Big News und zwar werde ich kommende Saison wieder im Snowboard-Weltcup starten.
0: Na schauen, der 40-jährige Niederösterreicher setzt also seine Karriere fort und stellt seine zuletzt verfolgten Radsportpläne wieder zurück. Es wird positive Reaktionen geben, aber auch wieder Kritiker. Es seien Dinge passiert, die so nicht vorhersehbar gewesen seien, sagt er.
1: Man sollte nicht leichtfertig Sachen weghauen, in denen man gut ist. Es ist ja nicht leicht, das Snowboard-Rennen zu gewinnen, aber zumindest habe ich dort die Möglichkeit, ganz vorne mitzumischen und das ist schon großartig. Und für die ganzen Leute, die jetzt sagen werden, ja klar, was hat er überhaupt geglaubt, der Benji, und Hater würde ich jetzt nicht sagen, aber die Leute, die es bezweifelt haben, dass ich jemals Radfahrer werden könnte, muss ich sagen, ihr habt es recht gehabt wahrscheinlich. Und es ist mit 40 nicht mehr alles möglich, was man sich in seine Birne setzt. Und da muss ich zugeben, diese Lektion habe ich gelernt und bin aber trotzdem dankbar, weil ohne diesen Schritt, ohne diesen Learning, was ich diesen Sommer gemacht habe, hätte ich jetzt nicht diesen Blick auf die ganze Verbandsstruktur, auf den Weltcup, auf Snowboarden selbst, habe ich einen ganz neuen Blickwinkel bekommen und das freut mich jetzt extrem. Und mit dieser Energie würde ich gern Ende November, wo der Weltcup in China wieder fortgesetzt wird, reinstarten. Und das bin ich dankbar dafür, für alles, was passiert ist, auch fürs Gute und genauso fürs Schlechte.
0: Ja, der Olympiasieger Benjamin Karl, Olympiasieger von 2022 und 2026, richtet also seinen Fokus wieder auf den Schnee und sein neues großes Ziel ist die Heim-WM 2027 im Montafon. Wir halten die Daumen.
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0: noch läuft. Colombo Wanda ist das gewesen. Im Treffpunkt Steiermark auf Radio Grün-Weiß. Passion Fruit habe ich gleich für euch auf dem Weg zu den 17.30 Uhr Steiermark News.
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0: aus dem Jahre 1999. Passion Fruit sind das gewesen im Treffpunkt Steiermark mit Heikes Cooper und jetzt mit Mario Feiss. Es ist 17.30 Uhr.
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2: Einen angenehmen Nachmittag. Der Schulstart kann für Familien wieder teuer werden. Die Arbeiterkammer Steiermark hat deswegen im August die Preise von 22 typischen Schulartikeln verglichen. Die AK empfiehlt, Aktionen zu nutzen und Preise gut zu vergleichen. Wer finanzielle Schwierigkeiten hat, kann sich außerdem bei der Arbeiterkammer über mögliche Unterstützungen und Beihilfen für Familien informieren, erklärt Susanne Bauer von der Arbeiterkammer.
3: Für einkommensschwache Familien, also Mindestsicherungsbezieher, können einen Gutschein von 150 Euro erhalten. Sachleistungen werden seitens der Caritas angeboten. Die Arbeiterkammer Schulbeihilfe gibt es ab der 9. Schulstufe und natürlich auch die Schulbeihilfen.
2: Im Vergleich zum Vorjahr sind die Preise für Schulartikel durchschnittlich um 2,5% gestiegen. Die Arbeitslosigkeit in der Steiermark ist im August deutlich gestiegen. Ende des Monats waren knapp 47.000 Steirerinnen und Steirer ohne Beschäftigung. Das ist ein Plus von rund 5,1% gegenüber dem Vorjahr. Besonders stark hat dabei die Arbeitslosigkeit bei Frauen zugenommen. Gleichzeitig haben die steirischen Unternehmen aber auch rund 10.700 sofort verfügbare offene Stellen gemeldet. Und damit noch zum Sport. In der Handballliga startet am Freitag die neue Saison und mit ihr ein neuer Viertelfinalmodus. Statt Best of Three wird künftig Best of Five gespielt. Das besser platzierte Team hat das erste Heimspiel, danach folgen dann zwei Heimspiele für den schlechter platzierten Verein. Mit Graz, den BT Füchsen aus Bruck und Trofeiach sowie der HSG Lipizzaner Heimat aus Bernbach und Köflach sind weiterhin drei steirische Männerteams dabei. Die Lipizzaner Heimat startet gegen Aufsteiger Atzgersdorf. Die BT Füchse hingegen haben auch in der Frauenliga ein Team. Und damit jetzt die Wetteraussichten.
0: Ja, mit Sonnenscheinwolken und einzelnen Regenschauer geht es Richtung Abend. Auch über Nacht kann es stellenweise etwas regnen. Morgen dann am Mittwoch, da gibt es zumindest zeitweise Sonnenschein. Bis zum Mittag ist es fast überall noch trocken und am Nachmittag werden dann die Regenschauer und Gewitter etwas häufiger. Es wird auch wieder sehr warm, 22 bis 27 Grad morgen zur Wochenmitte. 17 Uhr und gleich 33 Minuten. Hier ist der Radio Grün-Weiß Verkehrs- und Blitzreport. Bitte schön, da heißt es aufpassen auf der A2 Südautobahn in Richtung Klagenfurt. Da hat es einen Unfall gegeben auf der Höhe der Raststation Kaiserwald. Die Einsatzkräfte sind unterwegs und eure Geschwindigkeit wird nach wie vor kontrolliert. Auch auf der A2, in diesem Fall in Fahrtrichtung Wien, im Baustellenbereich bei Kreisdorf West. Kommt gut und sicher an, euer Ziel.
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0: Ja, wir blicken auch auf einen Magic und vor allem sehr, sehr heißen Sommer 2026 zurück. Eine Zeit, in der ihr vielleicht auch ein bisschen was gelesen habt. Darum zu diesem Thema jetzt bei mir noch einmal heute Nachmittag im Studio Julia Hofer. Und heute, Julia, im RGW Book Talk haben wir ein Buch, das es sogar ganz nach oben auf Barack Obamas Sommerleseliste geschafft hat. Und danach wird's düster, actionreich und übernatürlich mit dem Auftakt einer neuen Vampir-Reihe.
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2: Wir starten mit Goodbye Honeysuckle von Tayari Jones. Nisi und Annie wachsen in den 1950er Jahren Tür an Tür im ländlichen Louisiana auf. Die beiden verbindet eine enge Freundschaft und eine große Leere in ihrem Leben. Beide sind ohne ihre Mütter aufgewachsen und wollen unbedingt herausfinden, woher sie kommen. Doch ihre Wege führen sie zunächst in völlig unterschiedliche Richtungen. Nisi geht nach Atlanta und studiert am renommierten Spelman College. Dort findet sie Anschluss an eine Gemeinschaft selbstbewusster schwarzer Frauen, verliebt sich zum ersten Mal und lernt gleichzeitig eine Welt kennen, die stark von Reichtum und gesellschaftlichen Unterschieden geprägt ist. Annie dagegen landet in Memphis. Sie arbeitet in einem Jazzclub, erlebt Armut und ein deutlich härteres Leben und hofft Abend für Abend darauf, dass ihre verschwundene Mutter vielleicht irgendwann durch die Tür kommt. Trotz der Entfernung bleiben Nisi und Annie durch ihre Briefe miteinander verbunden, bis eine Tragödie ihre Wege wieder zusammenführt. Goodbye Honeysuckle erzählt damit von Freundschaft, Herkunft und der Suche nach den eigenen Wurzeln vor dem Hintergrund des rassistisch geprägten Amerikas der 1950er Jahre. Und das Buch hat übrigens auch einen prominenten Fan. Barack Obama hat es auf Platz 1 seiner Sommerleseliste 2026 gesetzt. Und jetzt geht's in eine Welt voller Vampire, Rebellen und dunkler Geheimnisse. Vivere Leben für uns von Isabel North ist der Auftakt der Regents-Reihe. Im Mittelpunkt steht Julie. Sie hat kaum Erinnerungen an ihr früheres Leben und wurde 3 Jahre lang von den Savior-Rebellen zu einer tödlichen Kämpferin ausgebildet. Ihre Mission ist klar, Vampire vernichten und damit die Menschheit vor der Versklavung schützen. Doch dann ist da Silent, ein geheimnisvoller Mann, der sie auf Schritt und Tritt verfolgt. Denn jedes Mal, wenn er Julie berührt, kommen plötzlich Erinnerungsfetzen zurück, Träume und Bilder aus einer Vergangenheit, die sie längst vergessen hat. Und darunter befinden sich ausgerechnet auch Erinnerungen an Reißzähne. Vivere verbindet damit Vampire, Rebellion und Action mit Romance und der großen Frage, wer Julie eigentlich wirklich ist. Viel Spaß beim Lesen wünscht Julia Hofer, Unterhaltungsredaktion.
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0: Torn, Natalie Imfolia im Treffpunkt Steiermark auf Radio Grün-Weiß. Mehr Musik, mehr Abwechslung. Ja, wir wissen, Norwegen hat einen neuen König. Hakon der Achte ist heute im Parlament offiziell vereidigt worden, so soll es heißen. Mehr dazu und zu anderen Themen gleich um 18 Uhr von Hannes Harp.
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1: Im Studio Hannes Hab. Ende des Vormonats sind über 375.000 Menschen ohne Job oder in Schulung gewesen. Das sind um 2,3% mehr Menschen im Vergleich zum August im Vorjahr, zeigen die heutigen Arbeitsmarktdaten. Sorgen macht AMS-Chefin Petra Draxl, dass es immer weniger offene Lehrstellen gibt, obwohl immer mehr junge Menschen eine suchen.
2: Und es wäre so notwendig, dass diese Personen gut ausgebildet werden. Ich denke, da geht es darum, dass wir mit allen Mitteln und Möglichkeiten den Betrieben nahebringen müssen. Es sind ihre Arbeitskräfte, sie müssen ausbilden. Und wenn

0: gesenkten Mehrwertsteuer auf bestimmte Grundnahrungsmittel. In der heimischen Autozulieferbranche wackeln erneut hunderte Jobs. Am Landesgericht Krems sind heute Anträge auf ein Sanierungsverfahren von drei Gesellschaften der Pollmann-Gruppe eingelangt. Insgesamt 500 Mitarbeiterinnen und Mitarbeiter sind betroffen. Plan ist aber, einen Großteil der Beschäftigten zu halten. Grund für die Sanierung ist die Krise der Autohersteller in Europa, heißt es. Für einen historischen Moment haben sich heute zu Mittag viele Menschen in Norwegen in der Hauptstadt Oslo versammelt. Der neue König Haakon VIII. Hat im Parlament seinen offiziellen Eid auf die Verfassung abgelegt. Auf seine Frau Mette Marit hat er dabei verzichten müssen. Sie hat diesen Sommer eine neue Lunge bekommen und kämpft seit der OP mit Komplikationen wie auch heute und musste deswegen im Krankenhaus überwacht werden, sagt ihr Arzt.
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2: Noch sehr angenehme Temperaturen, aktuell in der Steiermark mit 24 Grad, in Hieflau und auch in Leoben 26 Grad sind es in Lannach. Ganz trocken wird der heutige Tag aber nicht überall zu Ende gehen, vor allem im Norden der Steiermark bis herein ins Grazer Becken sind auch am Abend einzelne Schauer möglich. Die Temperaturen in der Nacht 7 bis 10 Grad. Morgen am Mittwoch gibt es dann zunächst eine recht freundliche Mischung aus Sonne und Wolken. Am Nachmittag entstehen häufiger Regenschauer und einzelne Gewitter. Die Höchstwerte, die liegen aber wieder zwischen 22 und 27 Grad.
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2: 18 Uhr und 3 Minuten. Ihr kommt recht gut voran auf den steirischen Straßen. Nur in Grad staut's nach wie vor in der Buntigammer Straße. Ein Plus von 10 Minuten ist da für euch einzuberechnen. Ansonsten aber sollte euch auf eurem Weg nach Hause noch irgendetwas auffallen, bitte gerne gleich anrufen unter 038 42 43 3x die 0. Gute und sichere Fahrt.
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2: Der Sommer ist jetzt schon seit ein paar Tagen oder länger bemerkt, dass jetzt die Tage auch wieder schneller, kürzer werden. Es wird deutlich früher dunkel. Warum das eigentlich so ist, das werden wir in dieser Stunde in unserem Aha-Moment zum Mitnehmen euch ein bisschen näher bringen. Und zuvor gibt es aber ein bisschen was zum Abspannen nach einem Arbeitstag oder vielleicht auch Urlaubstag. Los Kelleros sind mit dabei. Diese Erl sind ebenso in der Playlist wie ganz zu Beginn. Matt Acoustics mit Gertraud. Einen schönen Abend.

0: Dr. Star Mark Keller mit seinen beiden Söhnen Aaron und Joshua Keller. Das sind Los Kelleros im Treffpunkt Starmark auf Radio Grün-Weiß.
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2: Habt ihr gewusst, warum die Tage gegen Ende des Sommers plötzlich so schnell kürzer werden? Ende August, Anfang September merkt man es besonders. Vor ein paar Wochen war es am Abend noch gefühlt ewig hell und plötzlich wird es jeden Tag ein bisschen früher dunkel. Der Grund dafür ist die Neigung der Erdachse. Unsere Erde steht nämlich nicht gerade, sondern ist um etwa 23,5 Grad geneigt. Während sie um die Sonne kreist, verändert sich dadurch im Laufe des Jahres, wie lange die Sonne bei uns über dem Horizont steht. Nach der Sommersonnenwende Ende Juni werden die Tage bereits wieder kürzer. Anfangs fällt das aber kaum auf. Je näher wir dem Herbst kommen, desto deutlicher verändert sich die Tageslänge. Rund um die Tag- und Nachtgleiche im September geht es besonders schnell. Dann verlieren wir innerhalb weniger Wochen spürbar viel Tageslicht. Deshalb kommt Ende August, Anfang September oft dieses Gefühl auf, Moment mal, warum ist es denn jetzt schon dunkel?
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0: Mit einem großen Dankeschön an Niki Nicole Koldenhuber.

0: Ein Kurs in Paris, der aktuelle Titel von Maite Kelly im Treffpunkt Steiermark auf Radio Grün-Weiß. Ja, die Volkshochschule präsentiert ein neues, sehr vielfältiges Herbstprogramm. Näheres dazu gibt es gleich in den 18.30 Uhr Nachrichten aus der Steiermark.
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0: In die Freizeit mit mehr Musik und mehr Abwechslung. Ich bin Heike Skupa, es ist 18.30 Uhr und bei mir im Studio jetzt noch einmal Mario Feiß.
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2: Einen angenehmen Abend. Zum Schulbeginn wird wieder zu mehr Vorsicht im Straßenverkehr aufgerufen. Im vergangenen Jahr sind in der Steiermark bei 77 Schulwegunfällen insgesamt 86 Schülerinnen und Schüler verletzt worden. Das sind über 60% mehr als im Jahr davor. Besonders rund um Schulen sollen Autofahrer deswegen langsamer und aufmerksamer unterwegs sein. Die AUVA und das Kuratorium für Verkehrssicherheit verteilen dazu rund 1800 Plakate in den steirischen Gemeinden. Auch Eltern wird empfohlen, den Schulweg vor Schulbeginn gemeinsam mit ihren Kindern zu üben. Eine Schwammerlsuche auf der Choralpe an der steirisch-kärntnerischen Landesgrenze hat gestern eine Suchaktion ausgelöst und Gott sei Dank ein gutes Ende genommen. Ein 70-jähriger Steirer ist nämlich mit seiner Ehefrau im Wald unterwegs gewesen. Die beiden haben sich getrennt und vereinbart, sich später wieder bei der Knödelhütte zu treffen. Doch der Mann ist dort nicht aufgetaucht und ist auch telefonisch nicht erreichbar gewesen. Seine Ehefrau hat dann die Einsatzkräfte alarmiert. Gegen 18.45 Uhr konnte der 70-Jährige schließlich gefunden werden. Und zwar noch rechtzeitig vor einem herannahenden Gewitter. Und von Sprachkursen über Fitness bis hin zu künstlicher Intelligenz. Die Volkshochschule Steiermark startet wieder mit einem umfangreichen Programm in den Herbst. Karin Feiler mit näheren Informationen.
3: Rund 5000 Kurse pro Jahr bietet die Volkshochschule an ihren 12 steirischen Zweigstellen und im Grazer AK-Bildungszentrum an. Das Angebot reicht von Sprach- und Fitnesskursen über Kochen und traditionelles Handwerk bis zu KI-Workshops. AK-Mitglieder bekommen außerdem wieder einen Bildungscheck im Wert von 80 Euro. Dieser kann sowohl bei der VHS als auch beim BFI Steiermark eingelöst werden.
2: Das neue Herbstprogramm der Volkshochschule Steiermark ist ab dem 7. September online buchbar. Und damit Heike jetzt zu dir und den Wetteraussichten.
0: Danke Mario. Ja, heute Abend wechseln, solange es noch hell ist, Sonne und Wolken einander ab. Dazu sind einzelne Regenschauer möglich und auch in der Nacht kann es stellenweise noch ein bisschen tröpfeln. Die Temperaturen sinken ab auf 17 bis 10 Grad. Morgen zur Wochenmitte, da scheint zeitweise die Sonne. Am Nachmittag werden dann Regenschauer und Gewitter häufiger. Die Höchstwerte ähnlich wie heute zwischen 22 und 27 Grad. 18.33 Uhr, der Radio Grün-Weiß Verkehrs- und Blitzreport. Und da gibt es aktuell Stau in Gleichenberg oder auf der Gleichenberger Straße zwischen Klausen und Bad Gleichenberg. Da müsst ihr in etwa 10 Minuten mehr einplanen. Ja, das war es aber auch schon gewesen, was aktuell auf den steirischen Straßen für euch wichtig sein könnte. Und wir wünschen gute und sichere Fahrt, alle miteinander, wo ihr vielleicht gerade noch unterwegs sind und hoffentlich bald gut an euer Ziel kommt.
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0: Der I Am What I Am stammt ursprünglich aus dem Broadway-Musical La Cage aux Folles, ein Käfig voller Narren aus dem Jahr 1983. Noch im selben Jahr hat dann Gloria Gaynor daraus ihre bekannte Disco-Version gemacht und der Titel ist auch von zahlreichen weiteren Interpreten gecovert worden, so wie jetzt eben gehört von Ross Anthony aus dem Jahr 2018. Jetzt geht's ganz weit zurück und zwar ins Jahr 1960. Bis heute unvergessen bleibt Roy Orbison und sein Welthit Only the Lonely. Wie aus Einsamkeit, Herzschmerz und einer besonderen Begegnung Popgeschichte geworden ist, das berichtet euch jetzt Mario Freis.
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2: Es geht heute zurück nach West Texas ins Jahr 1958. Roy Orbison sitzt in seinem Auto und schreibt Songs, weil er zu Hause mit seiner Frau und dem Baby keinen ruhigen Platz hat. Aber schreiben sei auch etwas, was man alleine mache, erinnert sich Roy Orbison später.
3: I wrote Only the Lonely in a car. Outside the house because we didn't have enough room inside the house and so I wrote it in the car and that was a lonely situation to write in but writing is an alone kind of thing.
2: Plötzlich hat Joe Melson damals an seine Autoscheibe geklopft und dieser Moment hat dann seine Karriere verändert. Die beiden beginnen nämlich gemeinsam Songs zu schreiben. Zwei Jahre später entsteht Only the Lonely und Roy Orbison wird zum internationalen Star. Das Besondere an diesem Song, seine Stimme wird immer höher, die Streicher bauen Spannung auf und plötzlich klingt Liebeskummer wie ganz großes Kino. Roy Orbison hat damals 1960 seinen ersten großen internationalen Hit gelandet. In den USA geht Only the Lonely bis auf Platz 2, in Großbritannien sogar bis auf Platz 1. Und mit diesem Titel ist auch Roy Orbisons Markenzeichen geboren. Große Gefühle, dramatische Arrangements und diese unglaubliche Stimme, die man nach nur wenigen Sekunden sofort erkennt. Only the Lonely, ein Lied über Einsamkeit, das bis heute Millionen Menschen und vor allem deren Herzen erreicht.
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0: Das ist er gewesen, der Treffpunkt Steiermark vom Dienstag, dem 1. September 2026, dem Tag des meteorologischen Herbstbeginns. Wir merken es noch nicht, es geht auch in den nächsten Tagen noch recht gemütlich in Sachen Wetter weiter. Und weiter geht es bei uns sowieso gemütlich rund um die Uhr, gleich nach 19 Uhr. Da gibt es wieder ganz, ganz viel Musik bei Radio Grün-Weiß am Abend in Begleitung von Marlene Baumgartner. Ich bin Heike Skuper, wünsche euch noch einen schönen Abend mit uns, mit Radio Grün-Weiß.
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1: Im Studio Hannes Hab. Rund um den mutmaßlichen Anschlag mit einer Sprengstoffdrohne am Flughafen Leipzig macht die deutsche Bundesregierung heute Russland dafür verantwortlich, sagt Innenminister Alexander Dobrindt.
2: Die Bundesregierung kommt deswegen zum Schluss, dass Russland den hybriden Angriff in Leipzig am 4. August zu verantworten hat. Wir gehen davon aus, dass Deutschland das Ziel weiterer hybrider Angriffe Russlands ist. Lassen Sie mich noch deutlich machen, wir befinden uns nicht im Krieg, aber wir sind tägliches Ziel hybrider Kriegsführung.
1: Auf der russische Botschafter wurde heute einbestellt, das russische Generalkonsulat in Bonn wird geschlossen. Auch die Einreisekontrollen für Menschen aus Russland werden verschärft. Deutschland will auch seine kritische Infrastruktur besser schützen. Im deutschen Bundesland Brandenburg hat es heute eine Explosion an einem Umspannwerk nahe eines Kohlekraftwerks gegeben. Der Kraftwerksbetreiber spricht von einem Anschlag. Dabei hat die Polizei mehrere ungewöhnliche Sprengsätze gefunden. Sie sollen Silvesterraketen ähneln. Ein Block des Kraftwerks sei ausgefallen, die Stromversorgung funktioniert aber, heißt es. Ende des Vormonats sind über 375.000 Menschen ohne Job oder in Schulung gewesen. Das sind um 2,3% mehr Menschen im Vergleich zum August im Vorjahr, zeigen die heutigen Arbeitsmarktdaten. Sorgen macht im AMS, dass es immer weniger offene Lehrstellen gibt, obwohl immer mehr junge Menschen eine suchen. Schließlich geht es um die Fachkräfte der Zukunft für die Betriebe. Wenn die Betriebe keine Lehrlinge ausbilden oder es nicht schaffen, braucht es überbetriebliche

0: Zeit. Also die Sonne, am Nachmittag werden Schauer und Gewitter häufiger. Die Höchstwerte zwischen 22 und 27 Grad. Über 20 Grad hat es aktuell auch noch bei uns in der Steiermark mit 25 Grad. In Leibnitz, in Bruck an der Mur 24 und in Wörschach wird 21 Grad gemessen.
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0: Und zwar um 19:03 Uhr, da habt ihr freie Fahrt auf den Straßen der Steiermark. Ein bisschen staut und das ist der Fall, wenn ihr auf der B66 der Gleichenberger Straße unterwegs seid. Da könnte sein, dass ihr einige Minuten mehr einplanen müsst, und zwar wegen der Baustelle zwischen Klausen und Bad Gleichenberg.
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4: Schönen Dienstag, Steiermark. Ab geht's also in den musikalischen Feierabend. Dafür springen wir gleich direkt in die 90er mit No Mercy. Mein Name ist Marlene Baumgartner. Schön, dass ihr mit dabei seid.

Se Mino Rossi mit Vamos Amore Mio Vamos hat auf jeden Fall noch was von Sommer, der Song. Aber jetzt langsam war's das dann mit dem Sommer. Heute, 1. September, und damit auch der meteorologische Herbstbeginn. Bikini und Badehose können wir also so langsam einpacken. Dafür kommt jetzt aber bald wieder die Zeit der Duftkerzen, Zimtschnecken und Maroni. Immerhin. Aber ganz egal, ob ihr noch in Sommerstimmung seid oder schon bereit für den goldenen Herbst. Mehr Musik gibt's bei uns auf Radio Grün-Weiß, und eine richtige Powerballade liefern uns jetzt Europe mit Carrie.

0: mehr Musik zum Runterkommen an diesem Dienstagabend. Norah Jones mit Sunrise. Ich habe mich jetzt auch schon ein bisschen zurückgelehnt hier im Studio. Jetzt nach der Werbung würde ich sagen, geben wir wieder ein bisschen mehr Gas. Da spiele ich euch gleich Hubert von Geusern hier bei uns auf Radio Grün-Weiß.
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Ja, Baby Goodbye. Damit hat der deutsche DJ Alle Farben auf jeden Fall wieder einen riesen Hit gelandet. Für mich im Sommer 2026 auch ganz hoch im Kurs gewesen. Wirklich Lebensfreude pur, die da hochkommt. Und das trifft auch auf den nächsten Song zu. Ich spiele euch jetzt Claudia Jung mit Domani L'Amore Vincerà hier auf Radio Grün-Weiß.

Eine wirklich schöne Nummer von Stefanie Werger hier bei uns auf Radio Grün-Weiß. Und ich habe mich gerade gefragt, wann ich zum letzten Mal einen Brief geschrieben habe. Stefanie Werger hat ja auch gerade von zerrissenen Briefen gesungen. Passt heute eigentlich ganz gut. Es ist nämlich der Tag des Briefeschreibens. Und wenn ich so nachdenke, muss ich ehrlich zugeben, ich glaube, meinen letzten Brief habe ich tatsächlich in der Schulzeit geschrieben. Da hat es einmal so eine Phase gegeben mit einer Brieffreundin und danach habe ich eigentlich nie wieder zum Stift gegriffen und einen klassischen Brief geschrieben. Wie auch immer, gemütliche Musik, vielleicht ja so als Hintergrund zum Briefeschreiben, gibt's jetzt von mir. Hier kommt Westlife mit Mandy auf Radio Grün-Weiß.

0: Martin mit Letzter Sommer hier auf Radio Grün-Weiß. Den habe ich übrigens auch schon live sehen können in Graz auf der Schlossbergbühne. Wirklich ein richtig cooler Typ. Und weiter geht's auch gleich wieder nach der Werbung mit mehr Musik. Und die liefert Michael Bublé gemeinsam mit Meghan Trainor. Also unbedingt dranbleiben.
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Zwei Stimmen, die einfach super miteinander harmonieren. Michael Bublé und Meghan Trainor hier mit Someday. Ja, bunt gemischt ist diese Stunde wieder gewesen. Und mit mehr Abwechslung geht's natürlich auch noch durch den restlichen Dienstagabend. In der nächsten Stunde warten etwa direkt Jimmy Cliff, Falco und auch U2. Zuvor um Punkt noch das Wichtigste aus Österreich und der Welt. Mein Name ist Marlene Baumgartner. Weiterhin einen entspannten Abend wünsche ich euch.

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1: Im Studio Hannes Hab. Die deutsche Bundesregierung sieht Russland als Drahtzieher hinter dem offenbar misslungenen Anschlag mit einer Sprengstoffdrohne am Flughafen Leipzig Anfang des Vormonats. Das sagt Innenminister Dobrindt heute. Ergebnisse der Polizei und der Geheimdienste ergeben ein eindeutiges Muster. Als Reaktion hat Deutschland den russischen Botschafter in Berlin einbestellt. Das russische Generalkonsulat wird geschlossen. Auch Strafen gegen die russische Schattenflotte werden verstärkt. Rückendeckung für Berlin kommt von der EU-Kommission, schreibt EU-Chefin Ursula von der Leyen auf Social Media. Die Teuerung ist im Vormonat August bei 3,2% gelegen. Das ist fast ein halbes Prozent mehr als im Juli. Das tägliche Leben erneut teurer gemacht haben die steigenden Preise bei Sprit und Heizöl. Das zeigt die Schnellschätzung der Statistik Austria. Positiv dagegen ist der Effekt der gesenkten Mehrwertsteuer auf bestimmte Grundnahrungsmittel. Der frühere Kika-Liner-Geschäftsführer muss wegen Betrugsverdacht in U-Haft. Das bestätigt die Wirtschafts- und Korruptionsstaatsanwaltschaft. Es soll um einen Schaden von etwa 15 Millionen Euro gehen. Die Staatsanwaltschaft hat den Verdacht, dass der frühere Manager vor der Insolvenz Vermögen zur Seite geschafft hat und mit einer 20%-Aktion für Hochwasseropfer im September 2024 soll auch die Notlage von Menschen ausgenutzt worden sein, um Geld durch Anzahlungen ins Unternehmen zu bekommen. 7 von 10 Menschen in Österreich trinken täglich Kaffee, der Großteil der Menschen aus Genuss. Das steht heute im Kaffee-Report von Market Agent. Wacher zu werden ist nicht die größte Motivation zum Kaffee trinken. Am beliebtesten ist übrigens der Cappuccino.
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1: Im Studio Hannes Hab. Die deutsche Bundesregierung sieht Russland als Drahtzieher hinter dem offenbar misslungenen Anschlag mit einer Sprengstoffdrohne am Flughafen Leipzig Anfang des Vormonats. Das sagt Innenminister Dobrindt heute. Ergebnisse der Polizei und der Geheimdienste ergeben ein eindeutiges Muster. Als Reaktion hat Deutschland den russischen Botschafter in Berlin einbestellt. Das russische Generalkonsulat wird geschlossen. Auch Strafen gegen die russische Schattenflotte werden verstärkt. Rückendeckung für Berlin kommt von der EU-Kommission, schreibt EU-Chefin Ursula von der Leyen auf Social Media. Die Teuerung ist im Vormonat August bei 3,2% gelegen. Das ist fast ein halbes Prozent mehr als im Juli. Das tägliche Leben erneut teurer gemacht haben die steigenden Preise bei Sprit und Heizöl. Das zeigt die Schnellschätzung der Statistik Austria. Positiv dagegen ist der Effekt der gesenkten Mehrwertsteuer auf bestimmte Grundnahrungsmittel. Der frühere Kicker-Liner-Geschäftsführer muss wegen Betrugsverdacht in U-Haft. Das bestätigt die Wirtschafts- und Korruptionsstaatsanwaltschaft. Es soll um einen Schaden von etwa 15 Millionen Euro gehen. Die Staatsanwaltschaft hat den Verdacht, dass der frühere Manager vor der Insolvenz Vermögen zur Seite geschafft hat und mit einer 20%-Aktion für Hochwasseropfer im September 2024 soll auch die Notlage von Menschen ausgenutzt worden sein, um Geld durch Anzahlungen ins Unternehmen zu bekommen. 7 von 10 Menschen in Österreich trinken täglich Kaffee, der Großteil der Menschen aus Genuss. Das steht heute im Kaffee-Report von Market Agent. Wacher zu werden ist nicht die größte Motivation zum Kaffee trinken. Am beliebtesten ist übrigens der Cappuccino. Die

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1: Es ist 1 Uhr.
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